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1: Guten Morgen. Ja, heute Morgen ohne Richie, der ist im Urlaub und einer aus dem Urlaub kommt wieder. Aber da haben wir gesagt, komm, schlaf dich erstmal aus, lieber Pascal. Ab 6 Uhr darfst du hier ans Mikrofon mit. Aber Giselle, Kollegin aus der Redaktion, komm mal schnell rein hier.
2: Hallo.
1: So, hast du es geschafft im Sprint. Wir spielen ja trotzdem gleich eine Runde Hamburg Battle. Das heißt, die Leute treten gegen dich an einfach.
2: Ja, die können sich warm anziehen.
1: 040 48 001 97. Jetzt schon mal anmelden per WhatsApp. Es geht um 2 Tickets fürs Beats and Waste Festival. Jetzt am Wochenende in Kühlungsborn. Unter anderem mit dem guten Topic. Den könnt ihr da live erleben, wenn ihr Bock drauf habt. Jetzt anmelden per WhatsApp und dann zocken wir gleich schon nach 3 Songs.

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0: spielen wir heute Morgen mit Mandy aus Lohbrügge. Hallo.
1: Guten Morgen.
0: Du spielst heute Morgen gegen Giselle. Ich stelle euch jetzt eine Minute lang Fragen. Wenn ihr richtig antwortet, ist automatisch die andere dran. Und wer nach 60 Sekunden die letzte Frage richtig beantwortet hat, diejenige hat gewonnen. Mandy, möchtest du anfangen oder soll Giselle das tun?
1: Gerne Giselle.
0: Okay. Giselle, los geht das. Wo sind denn meine Fragen? Da sind sie doch. Gestern hatte Schauspielerin Sandra Bullock Geburtstag. Für Blindside hat sie den renommiertesten Filmpreis der Welt bekommen. Wie heißt der Preis?
2: Der Oscar.
0: Jawohl, Mandy. Und Faisal Kawusi hat heute Geburtstag. Bei welcher bekannten deutschen Tanzshow hat er 2017 mitgemacht?
1: Keine Ahnung, nie gehört. Weiter.
0: Let's Dance wäre das gewesen. Ah. Heute ist auch Tag des Scotchs. In welchem Land wird der denn traditionell hergestellt, Mandy?
1: Ich habe das Wort nicht verstanden.
0: Scotch.
1: England?
0: Nee, Schottland. Nochmal du. Heute ist auch Geh mit deiner Zimmerpflanze spazieren Tag. Wie heißt denn die pflegeleichte Pflanze, die wenig Wasser braucht und oft spitze Dornen hat?
1: Rose.
0: Ja, der Kaktus. Nochmal du, dann ist am Wochenende die Pride Week bei uns in Hamburg losgegangen. Was heißt Pride auf Deutsch?
1: Parade.
0: Nee, stolz. Nochmal du, Alter. Am Wochenende feiert das Knust seinen 50. Geburtstag. In welchem Jahr wurde der Musikclub dann eröffnet?
1: 76.
0: Das ist absolut richtig und Giselle heute... Mandy,
2: oha,
0: alles richtig gemacht. Stark, also das war wirklich hier auf die letzte Sekunde quasi. Sehr schön, du hast jetzt zwei Tickets für das Beats & Waves Festival in Kühlungsborn jetzt am Wochenende klar gemacht.
1: Danke, das war Taktik, nicht, dass die Zuhörer denken, ich wusste das alles nicht, das war Taktik.
0: Nein, natürlich,
1: das war alles klar.
0: Wir kennen dich doch und wir wissen, dass du eine Taktikmaus bist. Also super gemacht, ganz viel Spaß beim Festival und dir bis dahin noch eine schöne Woche.
1: Danke, das wünsche ich euch auch.
0: Danke dir, mach's gut.
1: Ciao.
0: So, und morgen seid ihr dran und zockt eine Runde Hamburg Battle um zwei Tickets für das Beats & Waves Festival, jetzt am Wochenende.

0: Montagmorgen, Energy läuft bei euch. Schön, dass ihr mit uns wach werdet. Patrick ist hier und ich war am Wochenende in Berlin. Für alle, die es interessiert, für alle anderen, naja, müsst ihr jetzt durch. Es war CSD in Berlin, es war sehr, sehr schön, sehr bunt. Berlin ja auch, muss ich sagen, für mich persönlich eine schöne Stadt. Ich weiß, das können viele nicht nachvollziehen. Und dementsprechend war auch die Demo. Also es war eine schöne Route, es war tolles Wetter, die Menschen waren gut drauf, es lag ganz viel Liebe in der Luft, so wie es sein soll. Und ich muss da gestehen, seit ein paar Jahren ist der CSD Berlin für mich so quasi das Warm-up für den einzig wahren CSD. Und das ist ja wohl der jetzt bei uns in Hamburg.
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0: 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Wir sind sehr stolz darüber und natürlich dann auch am Samstag beim CSD Hamburg mit dabei. 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
1: Tyler hat ein neues Album rausgebracht. 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Und ich hatte ja wirklich gar keine Ahnung, was das bedeuten könnte. Und hab mal nachgeschaut. Es steht für African Pop. Kenner sagen jetzt, dass sie damit einfach mal ein komplett neues Genre etablieren will. Ich würde mal sagen, da hören wir

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4: Es ist 6 Uhr.
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5: Gestern habe ich kurz mal gedacht, shit, der Herbst ist schon da. Das Wetter war ja irgendwie wirklich echt gar nicht gut. Es soll aber jetzt langsam wieder besser werden. Heute bei maximal 20 Grad den ganzen Tag den Mix aus Sonne und Wolken mit dabei. Dann schauen wir kurz auf die Straßen. Hier ist noch nichts los. Wenn ihr trotzdem was gesehen habt, dann schickt uns gerne WhatsApp. Die Nummer ist die 040 48 001 97 1. Und alles, was heute Morgen wichtig ist, gibt es ansonsten noch von Patrick. Guten Morgen.
4: Jawohl, die Angriffe auf Mitarbeitende der Hamburger Hochbahn nehmen in letzter Zeit zu. Das geht aus neuesten Zahlen des Unternehmens hervor. Der NDR hat darüber berichtet. Demnach soll es im ersten Halbjahr 2026 bereits 72 Angriffe gegeben haben. Dazu zählen körperliche oder verbale Attacken. Im Vergleich dazu, im gesamten letzten Jahr habe es 119 Angriffe gegeben. Um gegen Aggressionen und Angriffe vorzugehen, setzt die Hochbahn seit letztem Jahr Bodycams ein. Die Kameras an der Einsatzkleidung der Mitarbeitenden sollen in gefährlichen Situationen deeskalierend wirken. Bei der Deutschen Bahn habe es von Januar bis Mai 63 Gewaltdelikte gegen die Mitarbeitenden gegeben. Zuletzt war vor 2 Wochen ein Mitarbeiter an der S-Bahn-Station Neugraben schwer verletzt worden. Er hat mehrere Brüche am Kopf erlitten. Nach dem Anschlag auf die Feierlichkeiten im Rahmen des Christopher Street Day in Berlin ist der mutmaßliche Täter gestern Abend bei einem Polizeieinsatz getötet worden. Das hat die Berliner Polizei bestätigt. Der Einsatz soll in einem Kleingartenverein in Berlin-Spandau stattgefunden haben. Der mutmaßliche Tatverdächtige sei dabei mit einer Stichwaffe auf die Beamtin losgegangen. Daraufhin habe die Polizei von ihren Schusswaffen Gebrauch gemacht. Zuvor hat es in Berlin mehrere Gedenkveranstaltungen gegeben. Bundeskanzler Merz sagte vor einer Andacht am Alexanderplatz:
6: Lassen wir uns nicht einschüchtern. Diese Taten haben nur einen Zweck. Sie wollen unsere Gesellschaft spalten. Sie wollen uns das Wichtigste nehmen, was wir haben, nämlich unsere Offenheit und unsere Freiheit.
4: Bei dem Anschlag am Samstagabend soll der vermeintliche Täter Abdul B. mit einem Kleintransporter in eine Menschenmenge im Berliner Tiergarten gerast sein. Eine Frau wurde dabei getötet, 29 weitere Menschen teils schwer verletzt. Und Hamburgerinnen und Hamburger in Hamm und Horn hatten gestern Nachmittag mit einem Stromausfall zu kämpfen. Das berichtet das Abendblatt. Demnach sei es gegen kurz nach 14 Uhr zu der Versorgungsunterbrechung gekommen. Betroffen sollen rund 1240 Haushalte und fast 40 Gewerbebetriebe gewesen sein. Bereits eine Stunde später war der Strom dann aber wieder da. Zur Ursache für den Versorgungsausfall konnte noch nichts mitgeteilt werden.
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4: Guten Morgen. Das ist ja noch halb richtig. Richie hat Urlaub, dafür Pascal frisch aus dem Urlaub zurück.
5: Ja,
4: frisch erholt.
5: Aber ich fühle mich immer noch so ein bisschen müde. Nee, ja, es geht so.
4: Super, dann haben wir hier den richtigen Mann an der Seite. Tiffany Harris hören wir gleich mit Vertigo. Die bringt uns hoffentlich alle ein bisschen nach vorn an diesem Montagmorgen. Ein bisschen Power für diese junge, neue Woche.
5: Mhm. Power gibt es aber auch von Shakira. Sie ist nämlich hier mit Burnable, mit Die, Die, Die.

0: Montagmorgen, wir starten rein in die neue Woche, noch ganz frisch und ganz jung. Ganz frisch auch Pascal, mehr oder weniger, der aus dem Urlaub zurück ist.
1: Mhm,
0: Zwei Wochen, wo war's?
1: Im Norden von Portugal waren wir unterwegs.
0: Ist das da? Nee, Algarve ist nicht.
1: Nee, Algarve ist Süden von Portugal.
2: Ja. Erdkunde lässt grüßen.
1: Egal.
0: Nee, wie war's?
1: Erzähl. Es war wirklich richtig schön, muss ich sagen. Mhm. Wir haben ganz viele verschiedene Sachen gemacht. Wir waren zum Beispiel surfen oder aber auch einen Tag haben wir gesagt, komm, heute sind wir sportlich, heute leihen wir uns einfach mal Räder und sind 100 Kilometer Rad gefahren.
0: Boah.
1: Es war eine ganze Menge. Und ich sagte, ich habe ein bisschen festgestellt, das ist echt ganz schön viel, weil ich habe ja eigentlich überlegt, ich will im nächsten Jahr einen Triathlon hier in Hamburg machen.
0: Ach, wirklich?
1: Und weil ich dachte, komm, einfach mal ein hohes Ziel setzen. Ich will auch besser sein als unser Kollege Finn, weil der macht ja eigentlich in seiner Freizeit nichts anderes, außer für den Triathlon zu trainieren.
0: Genau, also der macht Sport rund um die Uhr, kann man sagen. Der geht schwimmen, der läuft, der macht Radfahren, der macht alles. Ist der sportlichste Mensch, den ich kenne, glaube ich.
1: Ich glaube, ich auch. Und man muss ja 40 Kilometer Radfahren unter anderem.
0: Ja.
1: Wir haben für die 100 Kilometer halt 6 Stunden gebraucht. Finn braucht für den gesamten Triathlon 2 Stunden. Da habe ich festgestellt, okay, das ist irgendwie doch ein ganz schön hohes Ziel.
0: Ja, true.
1: Ich glaube, das schaffe ich nicht.
0: Aber vielleicht muss man da jetzt auch sagen, war da so ein bisschen Selbstüberschätzung mit bei, dass du dich ausgerechnet mit dem sportlichsten Menschen, den wir beide kennen, glaube ich, messen willst.
1: Ja, aber man muss ja hochgreifen, guck mal.
0: Ja, aber also vielleicht war das sehr hochgegriffen. Ich meine, seit wann machst du so Sport?
1: Wie sagt man immer, Gewinner orientieren sich nach oben, Verlierer nach unten oder sowas? Ich weiß es nicht genau.
0: Ich auch nicht. Aber seit wann machst du so regelmäßig Sport, so mit Gym und so?
1: Ja, also was heißt regelmäßig, ne? Einmal die Woche.
0: Wieder? Das ist auch eine regelmäßige
1: Mal.
0: Okay. Naja, vielleicht kleiner Tipp fürs nächste Mal, wenn du dir irgendein sportliches Ziel setzt, mess dich nicht mit Finn, vergleich dich nicht mit ihm, nimm mich als Vergleich.
1: Oh, das ist dann, oh, das
0: da
1: ist gut.
0: Kannst
1: da
0: am
1: kann
0: Ende
1: man nur gewinnen.
0: Nur besser werden.
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0: Montagmorgen, ihr hört Energy mit Patrick und mit mir Pascal und gleich noch mit Ed Sheeran, Shape of You.
1: Ja, und direkt danach habt ihr es in der Hand und könnt schon mal einen guten Grundstein setzen für diese Woche bei Stadtland Energy. Zu gewinnen gibt es für den Wochensieger oder die Siegerin 2 Tickets für den Energy CSD Truck und ein Happy Pride Paket von Schwartau und Corny. Leckere Corny-Riegel mit drin, die besten Konfitüren von Schwartau. Großes Highlight für mich, Corny-Letten, also Badelatschen von Corny. Und wir zocken direkt eine Runde nach diesem Banger hier.

0: Shape of You.
1: 6.21 Uhr.
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1: Diese Folge haben wir bereits vor dem Wochenende aufgezeichnet und da spielen wir mit Edo aus Altena. Hallo.
3: Moin.
1: Ich schmeiß jetzt unseren Buchstabengenerator an und der entscheidet, mit welchem Buchstaben wir spielen. Wenn du etwas nicht weißt, einfach weiter sagen. Kein Begriff darf doppelt genannt werden. Los geht das. R. Das R wie Richie, der aktuell im Urlaub ist. Grüße gehen raus. Und du kannst ganz entspannt vorlegen. Du legst quasi den ersten Wochenrekord fest. Okay.
3: Okay.
1: Los geht's mit einer Stadt mit R. Ein Land mit R.
3: Russland.
1: Ein Longdrink mit R.
3: Weiter.
1: Ein Hobby mit R.
3: Reiten.
1: Ein Musikgenre mit R.
3: Rock.
1: Ein Ort für einen Hochzeitsantrag mit R.
3: Weiter.
1: Ein Kündigungsgrund mit R.
3: Rauchende Mitarbeiter.
1: Ein Gegenstand im Büro mit R.
3: Ein Rechner.
1: Eine Pflanze oder Blume mit R.
3: Eine Ranunkel.
1: Ja, es kam leider etwas zu spät, Edo.
3: Oh,
1: aber es waren 6 Begriffe. Das ist schon mal ganz gut vorgelegt. Musste erstmal einer nachmachen oder sogar besser machen. Wir drücken dir die Daumen, dass es reicht. Und wenn ja, melden wir uns am Ende der Woche. Und ansonsten bis dahin erstmal noch eine gute Zeit.
3: Ebenso, vielen, vielen Dank.
1: Und wenn ihr denkt, ihr kriegt mindestens 7 Begriffe hin und habt Bock auf die 2 Tickets für unseren Energy CSD Truck und das Happy Pride Paket von Schwarter und Corny, dann jetzt schon mal anmelden. 040 48 001 97 1. Und morgen zocken wir dann vielleicht eine Runde.

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3: Energy am Morgen läuft bei euch heute Morgen mit Patrick und mit mir Pascal.
4: Ja, die ganze Woche sogar, so Gott will. Mhm. Baby Rexha mit New Religion haben wir gleich für euch.
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4: Es ist 6.30 Uhr.
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3: Ich muss sagen, gestern fand ich es wirklich super, super ungemütlich draußen. Heute oder auch die ganze Woche soll es dafür aber deutlich, deutlich besser werden. Wir starten mit 20 Grad, einem Mix aus Sonne und Wolken. Morgen dann sogar 24 und am Mittwoch dann wieder 30 Grad. Schauen wir kurz auf den Verkehr. Da bitte Vorsicht auf der A7 Hannover Richtung Hamburg. Da ist in der Ausfahrt der Heimfeld nämlich eine ungesicherte Unfallstelle. Falls ihr noch was gesehen habt, vielleicht ein Blitzer oder auch einen Stau, dann schickt ihr uns schnell eine WhatsApp. Die Nummer ist die 040 48 001 971. Eine gute und vor allem sichere Fahrt euch.
4: Ja.
3: Und alles, was heute Morgen noch so wichtig ist, das gibt es von Pascal, von Patrick. Nicht von mir.
4: Schere. Freu mich an wechsel dich. In Farmsen-Werne ist am Samstagabend ein Streit zwischen mehreren jungen Männern eskaliert. Dabei wurde ein 24-Jähriger tödlich verletzt. Wie mehrere Medien berichten, sollen insgesamt 4 Männer an dem Streit am U-Bahnhof Berne beteiligt gewesen sein. Die Ursache konnte noch nicht ermittelt werden. Im Laufe der Auseinandersetzung sollen dann eine Schreckschusswaffe und Messer gezogen worden sein. Der 24-Jährige wurde dabei so schwer mit Stichen verletzt, dass er später im Krankenhaus verstorben ist. Ein 19-Jähriger wurde ebenfalls schwer verletzt, konnte sich aber vom Tatort retten. Sein Zustand soll stabil sein, sagte ein Polizeisprecher. Im Rahmen der polizeilichen Ermittlungen konnte ein 22-Jähriger nach seiner Flucht festgenommen werden. Bei ihm habe man die Schreckschusspistole und mehrere Messer gefunden. Ein weiterer Tatverdächtiger ist nach wie vor flüchtig. Der Umschwung in unserer Bundesregierung geht in die nächste Runde. Am Freitag hat Kanzler Merz bekannt gegeben, dass er Bundesverkehrsminister Schnieder entlassen möchte. Der eigentliche Nachfolger, Fritz Günzler, hat dann aber abgesagt. Somit müsste Schnieder noch im Amt bleiben. Gestern dann hat Schnieder selbst aber um seine Entlassung gebeten. Neuer Verkehrsminister soll dann CDU-Politiker Steffen Bilger werden. Und die Finals in Hannover sind rum. Am Wochenende gab es da die deutschen Meisterschaften in verschiedenen Sportarten, von Leichtathletik bis Trampolinspringen. Insgesamt sind es 143 Disziplinen, in denen es um Gold, Silber und Bronze geht. Die Länderwertung gewonnen hat da übrigens Baden-Württemberg. Auf Platz 2 und 3 sind NRW und Bayern.
3: Was wäre für dich so ein Wettbewerb, wo du mitmachen würdest dann?
4: Schlafen, glaube ich.
3: Schlafen? Oh, okay.
4: Da wäre ich
3: ganz vorne. Da wärst du ganz vorne. Würdest du Gold bekommen? Okay.
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4: Hallo. Mit Pascal diese Woche für Richie.
3: Guten Morgen.
4: Pascal, noch mal ganz kurz, wie alt bist du?
3: Ich bin 22, werd bald 23.
4: Schön, 2003er Jahrgang.
3: Ja.
4: Wir gucken gleich mal, was da im Jahr 2003 so los war, vor allem musikalisch an deinem Geburtstag.
3: Ich
4: was
3: bin
4: für
3: gespannt.
4: Songs waren
3: bin sehr,
4: da
3: sehr gespannt.
4: Auf Platz 3, 2 und 1. Mhm. Machen wir direkt nach Benson Boone.
3: Und jetzt Bibi Rexha, das ist für euch New Religion hier bei Energy.
9: Die

0: Energy am Morgen läuft bei euch am Montagmorgen hier mit Patrick und mit mir Pascal.
1: Wir haben es gerade schon festgestellt, Pascal, du bist Jahrgang 2003. Mhm,
0: exakt.
1: Eigentlich, Gen Z schlechthin.
0: Ja, könnte man so sagen.
1: Würde ich mal behaupten. Wie hast du die 2000er miterlebt? Hast du überhaupt irgendwie großartige Erinnerungen?
0: Ja, vor allem auf dem Wickeltisch und im Kinderwagen, glaube ich. Aber ansonsten, ja, es geht so.
1: Schön. Diese Woche bei uns ganz groß im Thema die 2000er, vor allem die Musik der 2000er. Jetzt bin ich mal hingegangen. Wann hast du Geburtstag?
0: Am 29.09.2003.
1: Und wir haben mal geguckt, was war denn da in den deutschen
0: Single-Charts? Oh, ich bin gespannt, ob ich die eigentlich überhaupt kenne.
1: Ich auch. Ich glaube, den ersten kennst du auf jeden Fall.
2: Mhm. Und ich sag,
1: Buddy und ab in den Süden. Absoluter Party-Hit. Platz 3 war das an deinem Geburtstag. Mhm. Dann machen wir weiter mit Platz 2. Kennst du auch, oder?
0: Ja, na klar.
1: Gibt's ja jetzt auch in der Neuauflage, auch bei uns in der Playlist drin. Das damals
0: cool.
1: Lumi D und Never Leave. Auch so ein komisches Dance-Projekt, von denen es damals am laufenden Band welche gab. Und absoluter Platz 1 damals in den deutschen Single-Charts.

0: Na? Also die Ärzte höre ich raus, aber das Lied habe ich, glaube ich, noch nie gehört.
1: Unrockbar.
0: Okay, wild.
1: Also das ist völlig an mir vorbeigegangen, Platz 1. Das ist nicht schlimm, dafür haben wir ja hier den Bildungsauftrag. Und wenn ihr jetzt sagt, boah, so 2000er Musik, die war schon geil. Wir haben noch mehr davon.
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1: Ah, schöne Nummer hier von Delta Goodrem.
0: Oh, liebe ich ja.
1: Die Black Eyed Peas. Und Pinky Baby. Auch dabei mit ganz viel 2000er Musik. Wenn ihr sagt, oh ja, du, Montagmorgen 2000er Musik, ist okay. Wenn ihr abschaltet oder kurz mal rüber switcht, das geht ja ganz einfach in der App.
0: Nicht abschalten.
1: Nein, Entschuldigung, nur rüber switchen.
0: Ja, ja.
1: Wir sind euch nicht böse. 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

0: Energy am Morgen läuft bei euch. Heute Morgen mit Patrick und mit mir Pascal. Guten Morgen.
1: Wir haben gerade drüber gesprochen. Geile 2000er-Songs. Und hier ist direkt einer für euch. Auch Banger. Bei uns in der Playlist. Die Debütsingle von Rihanna. Das ist Pon de Replay aus dem Jahr 2005.

0: Rihanna, hier bei Energy am Morgen, 6.50 Uhr. Haben wir es gleich noch mit Temper City und Self-Aware.
1: Und so sehen Siegerinnen aus. Schalalalala.
0: Gott.
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1: Die Stimme muss ich vielleicht noch ein bisschen ölen. Egal, gestern ist für die Hamburgerin Tamara Korpatsch ein Traum in Erfüllung gegangen. Am Roten Baum hat ja letzte Woche das Tennisturnier MSC Ladies Open stattgefunden. Und da hat Tamara Korpatsch in einem spektakulären Match gegen die Ungarin Anna Bonda abgeräumt und das Finale gewonnen. Mit dem Sieg rutschte sie einfach in der Weltrangliste der Frauen auf Platz 46 und ist somit die aktuell beste deutsche Tennisspielerin. Sie selbst sagt, mein Heimspiel zu gewinnen in Hamburg, in meinem Club, vor meiner Haustür.

0: Zweitens mal so eine Relaxed Performance für mehr Inklusion. Diese Relaxed Performance richtet sich vor allem an Menschen, die eben für die gewöhnliche Musicalvorstellung aufgrund sensorischer, kognitiver oder psychischer Barrieren eine Herausforderung sein können. Da werden dann einfach die Rahmenbedingungen in der Show gezielt angepasst, sodass mehr Menschen das Musical erleben können. Also zum Beispiel werden Licht- und Soundeffekte reduziert und das Publikum kann sich auch während der Show bewegen. Also mehr Inklusion und das finden wir natürlich mega.
1: Yay! Yeah.
0: Bin ich ein großer Fan von tatsächlich. Auch diese Stille Stunde gibt es ja jetzt oft bei Ikea und in irgendwelchen Supermärkten.
1: Ja,
0: finde ich toll. Ich bin ja auch generell ein Freund von weniger Licht. Hier sagen ja alle, oh, Festbeleuchtung an dem Studio. Nein, wir haben hier schönes Atmo-Licht.
1: Ja, das ist irgendwie so entspannt. Ein bisschen gedämmt, so ein bisschen
0: genau,
1: ruhig.
0: Genau, da kann man viel mehr entspannen. Großartige Sache.

0: Golden hier bei Energy am Montagmorgen. Kurz vor 7 Uhr war es. Patrick und Pascal sind hier.
1: Und gleich noch Teddy Swims mit Mr. Know-It-All.
0: Na,
1: da war kurz ein Voice Crack im Augenblick, Vater.
0: Trink mal einen Schluck.
1: Ja.
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0: Es ist 7 Uhr.
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1: Ich habe mich heute Morgen für lange Hose, kurzes T-Shirt entschieden. Patrick für Pullover. Ich glaube, dir wird's gleich zu warm. Aktuell haben wir nämlich noch 15 Grad.
0: Schauen wir mal.
1: Später bekommen wir 20 Grad den ganzen Tag. So einen Mix aus Sonne und Wolken mit dabei. Also richtig schön, nachdem gestern ja irgendwie gefühlt Herbstanfang war. Die nächsten Tage geht's ähnlich gut weiter. Dann bei maximal 24 und maximal 30 Grad. Schauen wir schnell auf die Straßen. Hier ist nichts los. Wenn ihr trotzdem was gesehen habt, dann schickt ihr uns schnell eine WhatsApp. Die Nummer ist die 040 48 001 971. Eine gute und vor allem sichere Fahrt euch. Und alles, was heute Morgen sonst noch so wichtig ist, gibt es von Patrick.
0: Nach dem Anschlag auf den Christopher Street Day am Samstagabend in Berlin ist der Tatverdächtige Abdul B. tot. Das hat die Berliner Polizei gestern Abend bestätigt. Demnach sei es in einer Spandauer Kleingartenanlage zu einem Einsatz gekommen, bei dem der mutmaßliche Täter mit einer Stichwaffe auf Einsatzkräfte losgegangen sein soll. Infolgedessen habe die Berliner Polizei das Feuer eröffnet, wobei Abdul B. tödlich verletzt wurde. In der ARD zeigte sich Bundesinnenminister Dobrindt erleichtert von dem Stellenfahndungserfolg.
8: Wir gehen mal davon aus, dass jetzt die Zielperson, die wir im Blick haben durch den Einsatz der Polizei in Berlin, nicht mehr am Leben ist. Und wir haben in der Vergangenheit immer auch nach weiteren Verdächtigen gesucht. Es gibt eine weitere Person, die dort in Betrachtung ist. Das hat sich bisher aber nicht erhärtet, ist aber auch noch nicht abgeschlossen. Es gibt weitere Maßnahmen, aber wir gehen jetzt aktuell von keiner weiteren Gefährdung aus.
0: Am Samstagabend soll der Tatverdächtige bei den Feierlichkeiten zum Christopher Street Day im Berliner Tiergarten mit einem Kleintransporter in eine Menschenmenge gefahren sein. Nach aktuellen Erkenntnissen wurden 29 Menschen dabei teils schwer verletzt. Eine Frau wurde bei dem Anschlag getötet. Die ermittelnden Behörden gehen von einem islamistischen Motiv aus. Bei uns in Hamburg hat der Anschlag den Beginn der Pride Week überschattet. Der Veranstalter des Hamburger CSDs, Hamburg Pride, hatte für Sonntagnachmittag zu einer kurzfristigen Kundgebung an der Binnenalster aufgerufen. Um 16 Uhr hatten sich rund 800 Menschen dort versammelt, um der Opfer zu gedenken. Mit dabei waren auch die Hamburger Gleichstellungssenatorin Mariam Blumenthal und Hamburgs Polizeipräsident Falk Schnabel. Wir sind schockiert und stehen solidarisch an der Seite der queeren Community in Berlin, sagte uns Pressesprecher Manuel Opitz im Namen des Vereins. Für Hamburg Pride ist klar, dass man sich nicht verstecken werde. Für die Christopher Street Day Demo in Hamburg am kommenden Samstag wünscht man sich den Rückhalt der Hamburger Stadtgesellschaft. Und auch aus der Hamburger Politik kommen Reaktionen auf den Vorfall in Berlin. Erster Bürgermeister Tschentscher schrieb auf Instagram, der Anschlag in Berlin richte sich gegen den CSD, der für Freiheit und Selbstbestimmung in einer toleranten, demokratischen Gesellschaft steht. Für den Hamburger CSD versicherte er, dass die Sicherheitsbehörden alles tun, um die Demonstration und die Veranstaltungen der Pride Week zu schützen. Auch von Hamburg soll ein starkes Zeichen der Toleranz und Vielfalt ausgehen, so Tschentscher. Und auch Hamburgs zweite Bürgermeisterin Katharina Fegebank drückte ihr Mitgefühl den Opfern, Verletzten und deren Angehörigen aus. Sie schreibt, sie werde am Samstag beim Hamburger CSD auf die Straße gehen und ruft alle auf, dazu zu kommen, denn Hass dürfe niemals siegen.
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0: Guten Morgen. Diese Woche mit Pascal für Richie. Schön, dass du hier an meiner Seite bist.
1: Ich freue mich auch.
0: Gleich neue Musik von Glockenbach bei uns, zusammen mit Tom Walker. Home.
1: Und jetzt erstmal Teddy Swims. Das ist für euch Mr. Know-It-All. Hier am Montagmorgen bei Energy. Hier gibt es immer die

0: Montagmorgen, Energy läuft bei euch mit Patrick und mit mir, Pascal. Und eigentlich war geplant gewesen, dass wir jetzt mit guter Laune und großer Vorfreude direkt für euch über die Hamburger Pride Week berichten.
1: Ja, tragischerweise ist das jetzt nicht mehr ganz so einfach möglich. Ihr habt es gerade im Energy Update gehört. Am vergangenen Samstag kam es im Rahmen des Berliner CSD zu einem Anschlag. Ein Anschlag auf Menschen, die für die Freiheit, die Liebe und die Vielfalt auf die Straße gegangen sind und für die Rechte der queeren Community demonstriert haben. Menschen, die danach friedlich gefeiert haben.
0: Unser tiefstes Mitgefühl und unsere Anteilnahme sind bei denjenigen, die am Samstag in Berlin verletzt wurden, durch die Ereignisse traumatisiert wurden und bei den Hinterbliebenen und Angehörigen der Frau, die von jetzt auf gleich aus dem Leben gerissen wurde.
1: Ihr wisst, dass wir euer Feelgood-Sender sind und seit Wochen freudig und gut gelaunt über den CSD und die Pride Week hier in Hamburg berichten. Aber wir wissen auch, dass seit diesem schrecklichen Ereignis vielen Menschen aus der Community nicht unbedingt nach guter Laune zumute ist, dass viele traurig sind, Wut verspüren und dass sie fassungslos sind. Und genau deshalb können und wollen wir diesen Anschlag auf queere Menschen nicht unkommentiert lassen.
0: Wir sind genauso schockiert und traurig. Wir verurteilen diesen Anschlag aufs Äußerste und wir sind in Gedanken bei all denjenigen, denen es genauso geht. Auch bei vielen HamburgerInnen, die am kommenden Samstag hier bei uns in der Stadt demonstrieren möchten, aber jetzt vielleicht Angst haben oder verunsichert sind.
1: Aber wir sind auch überzeugt davon, dass wir dem Hass auf Menschen hier keinen Raum geben wollen, dass Liebe immer stärker ist und genau das wollen wir auch weiterhin unterstützen und vorantreiben.
0: Gerade jetzt ist es wichtiger denn je, auf die Straße zu gehen und laut zu werden. Für ein friedliches Miteinander, für die Gleichberechtigung, die Sicherheit und die Rechte von queeren Menschen.
1: Und deshalb werden wir ab sofort noch verstärkter den Fokus hier auf die Demonstration am Samstag legen. Und wir rufen euch dazu auf, jetzt am 1. August mit uns zusammen an der Demo zum Christopher Street Day in Hamburg teilzunehmen.
0: Unter dem Motto solidarisch queer, Haltung zeigen für eine Zukunft ohne Angst. Ein Motto, das seit Samstagabend noch einmal mehr an Bedeutung gewonnen hat. Dafür setzen wir uns an der Seite von Hamburg Pride weiterhin mit voller Stärke ein.
1: Und deshalb dann in einer halben Stunde ein Ausblick auf die Events in dieser Pride Week mit den persönlichen Highlights von den Co-Vorstandsvorsitzenden von Hamburg Pride, Jenny und Christoph.

0: Try. Energy Love Boy, ich habe Montagmorgen 7.19 Uhr, was Patrick und Pascal sind hier.
1: Guten Morgen. Und ich habe eben mal aufs Wetter geguckt. Ende der Woche soll es richtig, richtig gut werden. Perfekt eigentlich, um mal wieder auf so ein Festival zu gehen. 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Und dann geht's hier schon los nach Kaigo.

0: 7.23 Uhr.
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0: Heute Morgen mit Mandy aus Lohbrügge. Hallo.
2: Guten Morgen.
0: Du spielst heute Morgen gegen Giselle. Ich stelle euch jetzt eine Minute lang Fragen. Wenn ihr richtig antwortet, ist automatisch die andere dran. Und wer nach 60 Sekunden die letzte Frage richtig beantwortet hat, diejenige hat gewonnen. Mandy, möchtest du anfangen oder soll Giselle das tun?
2: Gerne Giselle.
0: Okay. Giselle, los geht das. Wo sind denn meine Fragen? Da sind sie doch. Gestern hatte Schauspielerin Sandra Bullock Geburtstag. Für Blindside hat sie den renommiertesten Filmpreis der Welt bekommen. Wie heißt der Preis?
3: Der Oscar.
0: Jawohl, Mandy. Und Faisal Kawusi hat heute Geburtstag. Bei welcher bekannten deutschen Tanzshow hat er 2017 mitgemacht?
2: Keine Ahnung, nie gehört. Weiter.
0: Let's Dance wäre das gewesen. Heute ist auch Tag des Scotchs. In welchem Land wird der denn traditionell hergestellt, Mandy?
2: Ich habe das Wort nicht verstanden.
0: Scotch.
2: England?
0: Nee, Schottland. Nochmal du, heute ist auch Geh mit deiner Zimmerpflanze spazieren Tag. Wie heißt denn die pflegeleichte Pflanze, die wenig Wasser braucht und oft spitze Dornen hat?
2: Rose.
0: Ja, der Kaktus. Nochmal du, dann ist am Wochenende die Pride Week bei uns in Hamburg losgegangen. Was heißt Pride auf Deutsch?
2: Parade.
0: Nee, stolz. Nochmal du,
2: Alter.
0: Am Wochenende feiert das Knust seinen 50. Geburtstag. In welchem Jahr wurde der Musikclub dann eröffnet?
2: 76.
0: Das ist absolut richtig. Und Giselle heute. Mandy.
3: Oha.
0: Alles richtig gemacht. Stark. Also das war wirklich hier auf die letzte Sekunde quasi. Sehr schön. Du hast jetzt zwei Tickets für das Beats and Waves Festival in Kühlungsborn. Jetzt am Wochenende klar gemacht.
2: Danke, das war Taktik. Nicht, dass die Zuhörer denken, ich wusste das alles nicht. Das war Taktik.
0: Nein, natürlich.
2: Das war alles
0: klar. Wir kennen dich doch und wir wissen, dass du eine Taktikmaus bist. Also super gemacht, ganz viel Spaß beim Festival und dir bis dahin noch eine schöne Woche.
2: Danke, das wünsche ich euch auch.
0: Danke dir, mach's gut.
2: Ciao.
0: So, und morgen seid ihr dran und zockt eine Runde Hamburg Battle um zwei Tickets für das Beats and Waves Festival. Jetzt am Wochenende in Kühlungsborn 040 48 001 97 1. Jetzt Noah.

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3: Energy am Morgen läuft bei euch mit Patrick und mir Pascal. Guten Morgen.
4: Absolut richtig. Gleich noch mit Tame Impala und Jenny. Dracula.
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4: Es ist 7.31 Uhr.
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3: Aktuell haben wir 15 Grad bei uns in Hamburg. Maximal bekommen wir heute 20 Grad. Den ganzen Tag einen Mix aus Sonne und Wolken mit dabei. Wenn wir auf die nächsten Tage jetzt mal schauen, dann soll uns morgen sogar maximal 24 und am Mittwoch maximal 30 Grad werden. Also richtig sommerlich nochmal in Hamburg. Dann schauen wir rüber auf die Straßen. Hier ist nichts los. Wenn ihr trotzdem was gesehen habt, vielleicht einen Blitzer oder auch einen Stau, dann schickt ihr uns schnell eine WhatsApp. Die Nummer ist die 040 48 001 971. Und alles, was heute Morgen wichtig ist, hat ansonsten noch Patrick für uns.
4: Ja, die Angriffe auf Mitarbeitende der Hamburger Hochbahn nehmen in letzter Zeit zu. Das geht aus neuesten Zahlen des Unternehmens hervor. Der NDR hat darüber berichtet. Demnach soll es im ersten Halbjahr 2026 bereits 72 Angriffe gegeben haben. Dazu zählen körperliche oder verbale Attacken. Im Vergleich dazu, im gesamten letzten Jahr habe es 119 Angriffe gegeben. Um gegen Aggressionen und Angriffe vorzugehen, setzt die Hochbahn seit letztem Jahr Bodycams ein. Die Kameras an der Einsatzkleidung der Mitarbeiter sollen in gefährlichen Situationen deeskalierend wirken. Bei der Deutschen Bahn habe es von Januar bis Mai 63 Gewaltdelikte gegen die Mitarbeitenden gegeben. Zuletzt war vor 2 Wochen ein Mitarbeiter an der S-Bahn-Station Neugraben schwer verletzt worden. Er hat mehrere Brüche am Kopf erlitten. Und Hamburgerinnen und Hamburger in Hamm und Horn hatten gestern Nachmittag mit einem Stromausfall zu kämpfen. Das berichtet das Abendblatt. Demnach sei es gegen kurz nach 14 Uhr zu der Versorgungsunterbrechung gekommen. Betroffen sollen rund 1240 Haushalte und fast 40 Gewerbebetriebe gewesen sein. Bereits eine Stunde später war der Strom dann aber wieder da. Zur Ursache für den Versorgungsausfall konnte noch nichts mitgeteilt werden.
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3: Guten Morgen.
4: Ja, die Pride Week ist am Samstag bei uns in Hamburg gestartet. Viele queere, bunte und wichtige Events stehen diese Woche an. Was da so passiert und was auch die Highlights der Vorstandsvorsitzenden von Hamburg Pride sind, das hören wir uns gleich an.
3: Nach Juste und Jaxel und John machen wir das und jetzt aber erstmal Tame, Impala und Jenny Dracula bei Energy.

0: 4:43 am Montagmorgen gleich noch. Tiffany Harrison Brief bei Energy.
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2: Samstagabend ging es los mit der Pride Week. Die wurde eröffnet mit der Pride Night. Da gab es Musik, Tanz, wichtige Reden und natürlich wurden auch wieder die Pride Awards verliehen. Das sah richtig, richtig fett aus, muss man sagen. Fast wie bei so einer Gala, habe ich gesehen. Die ganze Woche über gibt es queere Veranstaltungen jetzt, aber wir sind ja mittendrin in der Pride Week. Zum Beispiel queere Stadtführung oder queere Lesung. Und vieles passiert auch im Pride House, ne?
0: Das ist quasi so das Community-Zentrum, wenn man so möchte. Lesungen, Talks, Diskussionen, aber auch einfach nur Community-Treffen. Es ist in der Rostocker Straße und wir haben mit den beiden Co-Vorstandsvorsitzenden Jenny und Christoph vor ein paar Tagen schon gesprochen. Und die haben uns gesagt, was dieses Jahr vor allem so im Pride House passiert.
3: Erstmal machen wir zwei Veranstaltungen als Hamburg Pride. Einmal angelehnt an unser Motto, wo wir nochmal auch eine Podiumsdiskussion haben, aber auch die teilnehmenden Fragen stellen können, so das ist das eine. Und also so viele Sachen und gerade wenn die Zeit ein bisschen schwerer wird, haben wir uns überlegt, wir möchten irgendwie auch was machen in Richtung Empowerment. Also wie kann man seine Resilienz stärken auch zu dieser Zeit? Wie kann man da auch psychisch gut gesund sein? Und wir haben so viele Anmeldungen fürs Pride, das ist echt irre.
4: Genau, das Schöne ist, es ist wirklich für alle was dabei. Also wir haben vom Familienfrühstück der queeren Familien bis hin zu Trauerarbeit, von Comedy-Event, wir haben Workshops, Lesungen, es ist alles mit dabei. Wir gucken nach vorne, wir gehen nochmal in die Geschichte. Also es ist alles abgedeckt tatsächlich und wir sind wirklich stolz auf das so zu haben dieses Jahr.
0: Also im Pride House schon sehr, sehr viele, viele Sachen und auch bunte Sachen. Aber natürlich auch außerhalb dessen gibt es noch einige Events in Hamburg. Jenny und Christoph, was sind so eure persönlichen Highlights der Pride Week?
3: Was ich halt super schön finde, ist die Vernetzung. Die Gespräche, das Zusammenkommen, dann auch nochmal Themeninhalte aus Veranstaltungen irgendwie aufzunehmen, weiter zu denken, darüber in den Austausch zu gehen. So, ich bin da gerade gar nicht festgelegt und tue mich schwer, mich da zu positionieren.
4: Also ich gehe wie jedes Jahr gefühlt langsam auf den Dom, weil ich das einfach eine wunderbare Veranstaltung finde, tatsächlich am Donnerstag auf den Regenbogen-Dom zu gehen und dort bei der Parade Sichtbarkeit zu zeigen, weil das wirklich nochmal was ganz anderes ist als die Demonstration dann am Samstag. Das ist nochmal in einer ganz anderen Gesellschaft, in einer ganz anderen Community und das macht Spaß und gleichzeitig ist es auch schon sehr nah an den Menschen. Kann ich nur empfehlen.
2: Klingt spannend, wenn ihr sagt, das ging mir jetzt alles ein bisschen zu schnell. Kein Problem. Könnt ihr natürlich nochmal nachlesen auf hamburg-pride.de. Da gibt es alle Veranstaltungen in der Pride Week.
0: Jawohl, und dann freuen wir uns natürlich alle auch auf den CSD am Samstag. Das große Highlight. Dazu natürlich auch die ganze Woche bei uns hier immer noch viel mehr. Und wir sind natürlich auch am Start mit unserem Energy Truck. Dazu dann auch in der nächsten Stunde noch einige freudige Nachrichten.
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0: Und bei uns geht's weiter mit guter Musik hier am Montagmorgen. Wir erleichtern euch das Wachwerden jetzt mit Tiffany Harris und Breathe bei Energy. Immer die besten neuen Hits.
2: Guten Morgen.

0: oder Fake?
1: Oh, das ist eine sehr, sehr gute Frage. Ganz kurze Frage an der Stelle, Giselle, für wie schlau würdest du dich einschätzen?
2: Das würde ich von euch auch gerne mal wissen, wie schlau ihr mich einschätzt.
3: Aber ich kenne dich.
2: Nein. Okay, Gott. Ich nehme die Frage wieder zurück. Das war wirklich ein Eigentor gerade. ich glaube aber, dass das stimmen könnte, weil, ja, nee. Pasquale, erzähl du erstmal.
1: Also ich glaube, es hat ja was mit Überschätzung zu tun. Wir haben heute Morgen schon drüber gesprochen. Ich bin auch ganz großer Fan von Überschätzung. Und deswegen würde ich sagen, halten die sich auch am Ende für schlauer. Ist ja auch eine Art der Überschätzung. Ja. Ich sag Fakt.
2: Ich gehe auch mit Fakt, weil ich sitze hier auch mit euch beiden und das ist einfach so.
3: Ja. Das ist einfach schlimm.
2: Ja.
3: Sag's ruhig. Halten Männer sich wirklich für schlauer als Frauen? Das ist ein
4: Fakt.
3: Studien zeigen, dass Männer ihre allgemeine Intelligenz eher überschätzen, während Frauen sie eher unterschätzen. Giselle.
2: Ja.
3: Das hast du nicht nötig.
2: Oh. Das ist ja mal was Nettes von dir, wow.
1: Ja, das sieht man gar nicht so aus, Patrick.
2: das muss ich rausschneiden.
3: Und zweite Behauptung, wir bleiben bei Männern. Kleine Männer haben es generell eher etwas leichter im Leben als große Männer. Ist das ein Fakt oder Fake?
2: Nee. Sorry, Leute, nee, das kann nicht sein. Ich habe gesehen, es gibt sogar Männer, die sich die Beine verlängern lassen. Und also ich glaube, das ist schon ein krasser Eingriff. Das kann ich mir nicht vorstellen, dass die das ohne Grund machen. Ich glaube, eher größere Männer haben Vorteile. Was glaubst du, Pasquale?
1: Das ist eine gute Frage. Die Frage ist, in welcher Richtung man irgendwelche Vorteile haben
3: generell
1: könnte.
3: Generell, in mehreren Bereichen.
1: Ich sage, nee, das ist ein Fake.
3: Im Schnitt sagen wir.
1: Nee, ich glaube, das ist ein Fake. Ich glaube, du lügst.
3: Haben kleine Männer es generell eher leichter im Leben als große Männer? Das ist ein
4: Fake.
3: Nee, es ist genau andersrum. Sie verdienen sogar weniger.
2: Was?
3: Ungefähr 2078 Euro weniger als große Männer.
2: 2000?
3: Größere Männer, ja. Über okay. 2000 Euro in Deutschland.
1: Das ist ja geisteskrank großer Unterschied.
3: Und sie werden als weniger dominant, intelligent und führungstauglich eingeschätzt. Und was natürlich ganz schlimm ist, sie haben Nachteile im Dating. Sie werden benachteiligt. Ich persönlich bin froh, dass ich groß bin, 1,93. Werde im Dating aber trotzdem auch bei

0: Wir in diese neue Woche. Patrick und Pascal sind hier. Hallo.
1: Gleich noch mit Leonie und Callum Scott Stay.
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0: Es ist 8 Uhr.
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1: So langsam wird es wieder ein bisschen wärmer bei uns in Hamburg. Aktuell haben wir 16 Grad, maximal bekommen wir heute 20 Grad. Den ganzen Tag ein Mix aus Sonne und Wolken mit dabei. Morgen dann 24 Grad und am Mittwoch sogar 30 Grad. Heißt, Ende der Woche wird es nochmal richtig schön. Passend dann zum CSD am Wochenende. Also da können wir uns auf jeden Fall drauf freuen. Wird, glaube ich, richtig gut. Schauen wir kurz auf die Straßen. Hier ist nichts los. Wenn ihr trotzdem was gesehen habt, vielleicht einen Blitzer oder auch einen Stau, dann schickt ihr uns schnell eine WhatsApp. Die Nummer ist die 040 001 971. Eine gute und vor allem sichere Fahrt wünsche ich euch. Und alles, was heute Morgen sonst noch so wichtig ist, das kommt von Patrick.
0: Ja, an Hamburgs Brücken ist ordentlich was los. Am Samstagmittag wurde eine Eisenbahnbrücke bei Langenfelde gesprengt. Da laufen die Arbeiten an dem zukünftigen Fernbahnhof Diepsteich auf Hochtouren. Nach Angaben der Deutschen Bahn verlief die Sprengung exakt nach Plan. Bis zum 12. August ist der betroffene Streckenabschnitt noch für den Regional- und Fernverkehr gesperrt. Und damit momentan auch die neue Sternbrücke gebaut. Da wurde schon am Freitagmorgen damit begonnen, die alte Brücke in Einzelteile zu zersetzen. Das erste Stück wurde gegen Mittag herausgehoben, 140 Tonnen schwer und 26 Meter lang. Geplant war der Abbau der alten Brücke bis Sonntag. Allerdings kam es da zu Verzögerungen durch den Abtransport der alten Brückenteile. In dieser Woche soll dann die neue, 108 Meter lange Brücke eingesetzt werden. Gebaut wurde die in der Nähe vom Schulterblatt. Für den Transport müssen AnwohnerInnen der Max-Brauer-Allee dann sogar ihre Wohnungen verlassen. Bis Ende August soll das Bauprojekt fertig sein. Anfang September sollen dann die Max-Brauer-Allee und die Kreuzung einer Sternbrücke auch wieder befahrbar sein. Bis November kommt es im Bereich der Baustelle aber noch zu Verkehrsbeeinträchtigungen. Da werden noch Nebenflächen im Kreuzungsbereich umgebaut. Und in Spanien und Frankreich breiten sich die Waldbrände weiter aus. Konkret geht es in Frankreich um die beliebte Urlaubsregion wie im Südwesten Frankreichs rund um Bordeaux. Auch in Spanien kämpfen die Einsatzkräfte aber weiter gegen die Flammen. Und auch an der italienischen Adriaküste werden aktuell Menschen wegen Bränden in Sicherheit gebracht. Wer also in den Süden reisen will, sollte sich deshalb vor der Abreise nochmal über die aktuelle Lage am Urlaubsort informieren.
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0: Hallo. Sag mal, Pascal, hast du dich schon mal gefragt, was Bill und Tom Kaulitz für Vermögen haben, was sie so verdienen?
1: To be honest nicht, aber wenn du es so sagst, interessiert es mich schon ein bisschen.
0: Ja, kann ich dir gleich sagen. Reden wir drüber. Es gibt jetzt eine Zahl und die ist hoch.
1: Echt? Wirklich? Ja. Ist sie immer noch richtig hoch?
0: Traurig für uns.
1: Crazy.
0: Egal, wir reden drüber nach Marke Patrick Kelly mit The One.
1: Und jetzt Leonie und Callum Scott mit Stay.

0: Montagmorgen. Ihr hört Energy mit Patrick und mit mir Pascal.
1: Ja, wir haben es gerade schon mal kurz angesprochen. Du hast dich noch nie gefragt, was Bill und Tom Kaulitz verdienen.
0: Nicht so richtig, aber ich finde es spannend.
1: Durchaus. Bei denen läuft es ja auch richtig. Mit Tokyo Hotel geht's ab. Mit ihrem Podcast.
0: Gefühlt ja, machen die ja jetzt nur noch den Podcast und ein bisschen Musik nebenbei.
1: Genau. Podcast läuft auch super. Hier
0: Kaulitz und Kaulitz.
1: Nee, oder nicht? Nee, das ist eben die Netflix-Doku. Danke, Kaulitz Hills, das ist der Podcast.
0: Die ganzen Sachen, meine Güte, ja.
1: Und jetzt neueste Staffel von ihrer Netflix-Doku Kaulitz und Kaulitz. Da sind ja auch wieder Dinge rausgekommen hier, dass er da mit dem einen wieder hier was haben soll. Es ist alles nicht meine Liga. Aber was ich dann tatsächlich interessant finde, Spekulation darüber, wie viel die beiden denn so an Vermögen haben. Und das ist gar nicht mal
0: ich auch spannend.
1: So wenig. Es gibt Schätzungen, die gehen von jeweils 20 Millionen Euro aus.
0: Das ist verrückt.
1: Oder?
0: Und vor allem, dann hat ja Tom auch noch das Vermögen von Heidi Klum.
1: Ja, sicher.
0: Also das ist ja...
1: Wobei, ich glaube, die haben getrennte Haushaltskasse.
0: Sagst du?
1: Ja,
0: da wird also bei 20 Millionen kann man nicht zusammenlegen, das geht nicht.
1: Naja, auf jeden Fall, Bill sagt, ach Leute, ihr müsst das mit Vorsicht genießen, wenn du jetzt googelst, Bill Kaulitz Vermögen, da kommen ja die wildesten Zahlen. Woher will Forbes denn wissen, wie viel Geld ich jetzt hätte? Er selbst würde darüber angeblich keine Angaben machen, aber ich glaube, ganz ehrlich, also die sind ja schon vermarktungstechnisch, glaube ich, sehr, sehr...
0: clever.
1: Sehr, sehr gut und clever.
0: Ja,
1: also
0: stimmt.
1: Ich glaube, so 20 Millionen pro Kopf, das ist schon nicht wenig.
0: Boah, das war verrückt.
1: Also das kommt hin. Mir tun am Ende dann die anderen Mitglieder von Tokyo Hotel Lights, so Drummer und Gitarrist und Bassist.
0: Die haben 20.000.
1: Ja, an die wird nie gedacht. Das ist echt schade. Mehr Geld für die Drummer und Bassisten bitte, ja?

0: Ihr habt alles richtig gemacht. Ihr hört Energy am eurem Montagmorgen mit Patrick und mit Pascal. Guten Morgen.
1: Ja, schönen guten Tag. Wir haben letzte Woche schon drüber gesprochen. Wir alle, Pascal und ich und ihr da draußen, wir können jetzt darüber abstimmen, wie unsere zukünftigen Euroscheine aussehen sollen. Es gibt zwei Vorschläge quasi von der Europäischen Zentralbank. Es geht einmal so in Richtung europäische Kultur, also Orte in Europa. Oder auf der anderen Seite naturtechnisch, also bestimmte Vögel zum Beispiel.
0: Okay.
1: Das ist natürlich alles sehr schön.
0: Ja, aber irgendwie auch langweilig, muss man sagen. Überlegt,
1: was könnte vielleicht da noch Schönes drauf? Und das machen auch ganz viele da draußen, gerade im Netz. Denn es geht wirklich so gerade viral, dass viele Leute sich ihre eigenen Euroscheine gestalten. Mit Bildern von sich selbst zum Beispiel.
0: Also so, wenn es um Kultur geht, ne?
1: Ja.
0: Ich wäre ja dafür, vielleicht auch so Timmy den Wal da drauf zu drucken. Hope.
1: Oder sowas. Ja.
0: Würde, glaube ich, gut passen. Du meintest ja eben auch sind Tiere, die da drauf
1: absolut.
0: Sind.
1: Absolut. Für Bayern vielleicht so ein Extra-Geldschein. So ein 750er mit dem Riesenwels, der erschossen wurde.
0: Oh ja, auch gut, ja.
1: Berlin, auch gut. Vielleicht Mutter Ikimel.
0: Ja, Mutti.
1: Mutti. Oder, weiß ich nicht, so ein für ein Ruhrpott, so ein Taxiteller, ja, schön.
0: Auch schöne Sache, ja.
1: Und sowas. Mhm. Vielleicht für die Älteren auch einfach so ein Wackeldackel.
0: Oh, kennst du's noch? Ja, der früher klar kenne ich
1: der
0: den, ja.
1: Rückbank saß.
0: Am Naturenbrett.
1: Ja, oder vielleicht natürlich auch einfach irgendwie sowas wie deutsches Kulturgut namens Psycho-Andreas.
2: Halt, stopp!
1: Ja, genau der.
2: Halt, stopp!
1: Einfach mal irgendwie draufdrucken.
0: Also ich glaube, da ist
1: sehr viel möglich.
0: Mhm. Ja, schön.
1: Hamburg Edition vielleicht auch noch so ein, weiß ich nicht, so ein halbfertigen Elbtower.
0: Ja, schön, schön. Auch Kulturgut. Ja, ist auch so eine Sehenswürdigkeit.
1: Also
0: einfach.
1: Da ist auf jeden Fall viel Platz.
0: Viel Potenzial, ja.
1: Dauert ja auch noch ein bisschen. Ich glaube, 2029 frühestens sollen die Geldscheine dann erscheinen bei uns. Also bis dahin werden wir uns da mal an der Planung und an der Fertigstellung beteiligen.

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3: Energy am Morgen läuft bei euch mit Patrick und mit mir Pascal und gleich auch noch Kaigo, Khalid und Griffin mit in der Playlist Save My Love.
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4: Es ist 8:30.
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3: Ich glaube, Patrick, bald kannst du deinen Pullover ausziehen. Wir haben nämlich aktuell 16 Grad. Nee, warum nicht?
4: Minimal angeschlagen. Und da ist es mir immer lieber, wenn ich es ein bisschen zu warm habe.
3: Nee, aber dann schwitzt du die ganze Zeit auch nicht gut. Maximal bekommen wir heute 20 Grad, nämlich bei einem Mix aus Sonne und Wolken. Soll richtig schön werden. Morgen und übermorgen dann genauso schön, aber sogar noch ein bisschen wärmer. 24 Grad und maximal 30 Grad. Schauen wir rüber auf die Straßen. Vorsicht bitte auf der A7 Hamburg Richtung Flensburg. Da steht im Elbtunnel ein defektes Fahrzeug. Und deswegen staut es sich auch A7 Hannover Richtung Flensburg. 3 Kilometer stockender Verkehr ab dem Elbtunnel. Wenn ihr noch was gesehen habt, vielleicht einen Blitzer oder auch einen Stau, dann schickt ihr uns eine WhatsApp. Die Nummer ist die 040 48 001 97 1. Eine gute und vor allem sichere Fahrt euch. Und alles, was sonst noch so wichtig ist bei uns in Hamburg, das kommt von Patrick.
4: In Farmsen-Berne ist am Samstagabend ein Streit zwischen mehreren jungen Männern eskaliert. Dabei wurde ein 24-Jähriger tödlich verletzt. Wie mehrere Medien berichten, sollen insgesamt 4 Männer an dem Streit am U-Bahnhof Berne beteiligt gewesen sein. Die Ursache konnte noch nicht ermittelt werden. Im Laufe der Auseinandersetzung sollen dann eine Schreckschusswaffe und Messer gezogen worden sein. Der 24-Jährige wurde dabei so schwer mit Stichen verletzt, dass er später im Krankenhaus verstorben ist. Ein 19-Jähriger wurde ebenfalls schwer verletzt, konnte sich aber vom Tatort retten. Sein Zustand soll stabil sein, sagte ein Polizeisprecher. Im Rahmen der polizeilichen Ermittlungen konnte ein 22-Jähriger nach seiner Flucht festgenommen werden. Bei ihm habe man die Schreckschusspistole und mehrere Messer gefunden. Ein weiterer Tatverdächtiger ist nach wie vor flüchtig. Der Umschwung in unserer Bundesregierung geht in die nächste Runde. Am Freitag hat Kanzler Merz bekannt gegeben, dass der Bundesverkehrsminister Schnieder entlassen möchte. Der eigentliche Nachfolger, Fritz Günzler, hat dann aber abgesagt. Somit müsste Schnieder noch im Amt bleiben. Gestern dann hat Schnieder aber selbst um seine Entlassung gebeten. Neuer Verkehrsminister soll dann CDU-Politiker Steffen Bilger werden. Und die Finals in Hannover sind vorbei. Am Wochenende gab es da die deutschen Meisterschaften in verschiedenen Sportarten, von Leichtathletik bis Trampolinspringen. Insgesamt sind es 143 Disziplinen gewesen, in denen es um Gold, Silber und Bronze ging. Die Länderwertung gewonnen hat da Baden-Württemberg. Auf Platz 2 und 3 sind NRW und Bayern.
3: Worin würdest du Gold bekommen? Bettsport vielleicht oder sowas?
4: Das hast du richtig erkannt, Pascal.
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15: Hallo.
4: Samstag. Um diese Uhrzeit sind wir richtig hyped, denn dann sind es nur noch wenige Stunden, bis der CSD in Hamburg beginnt. Und wir von Energy sind natürlich dabei, auch in diesem Jahr wieder mit unserem eigenen Energy Truck. Und ihr seid auch mit dabei auf dem Truck. Eure Tickets macht ihr euch gleich bei uns klar.
3: Registriert euch nochmal ganz schnell auf energy.de, um euer Glück hier vielleicht gleich zu fassen. Nach Holly Hammerstone machen wir das und jetzt Kygo.

0: Sonntagmorgen, 8.43 Uhr. Energy läuft bei euch.
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2: Wir sind mittendrin in der Pride Week bei uns in Hamburg. Am Samstag dann der Höhepunkt und jetzt auch noch wichtiger die große Demonstration am Christopher Street Day beim CSD. Wir sind natürlich auch wieder mit am Start, haben einen eigenen Truck. Wir freuen uns da schon richtig drauf, mit euch dann gemeinsam zu demonstrieren für die Vielfalt und für die Rechte der queeren Community. Und ihr könnt auch mit dabei sein, ne?
0: Ja, wenn ihr bei uns auf dem Truck mitfahren möchtet, einfach anmelden auf energy.de. Das hat Justin auch gemacht, mit dem haben wir letzte Woche schon gesprochen. Justin, warum möchtest du mit dabei sein?
3: Mir ist es halt wichtig, ein Zeichen zu setzen für die queere Community. Ja, und einfach Freude und Liebe zu verbreiten, mit dabei zu sein und zu feiern und zu demonstrieren. Genau.
0: Sehr, sehr wichtig, Justin. Dann musst du jetzt aber noch ein bisschen was leisten, um deine zwei Tickets zu bekommen. Wir spielen Guess the Pride Song. Das heißt, ich werde dir jetzt gleich einen kleinen Ausschnitt vorspielen aus einem typischen Pride Song und du sagst mir entweder Künstlerin oder Titel.
2: Okay, Justin, hast du irgendwie eine Ahnung, was es sein könnte?
3: Ja, das ist von Diana Ross, I'm Coming Out.
0: Und das ist absolut richtig. Du hast gewonnen, Justin. Wir freuen uns ganz besonders, dass du mit dabei bist. Am Samstag dann, zwei Tickets gibt es ja für dich. Das heißt, du kannst gerne auch noch jemanden mitbringen, wen du möchtest. Und wenn ihr sagt, ach, morgen Truck mitfahren, da hätte ich auch Lust drauf, dann meldet euch jetzt nochmal schnell an auf energy.de für eure zwei Tickets für den Energy CSD Truck.
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0: Und wir machen weiter mit einem Pride-Song aus diesem Jahr, bekannt geworden durch die Serie Heated Rivalry. Das ist Harrison und All the Things

0: Montagmorgen, 9:09. Energy Love bei euch. Patrick und Pascal sind hier. Gleich noch bei uns. One Republic und Need Your Love.
1: Und so sehen Siegerinnen aus. Schalalalala.
0: Pascal nicht singen.
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1: Ja, das mit der Stimme muss ich noch ein bisschen üben, vielleicht noch ein bisschen ölen, kann ich nichts für. Gestern ist für die Hamburgerin Tamara Korpatsch aber ein Traum in Erfüllung gegangen. Am Roten Baum hat die ja letzte Woche das Tennisturnier MSC Ladies Open stattgefunden. Und da hat Tamara Korpatsch in einem spektakulären Match gegen die Ungarin Anna Bonda abgeräumt und das Finale gewonnen. Mit einem Sieg rutschte sie einfach in der Weltrangliste der Frauen auf Platz 46. Damit ist sie aktuell die beste deutsche Tennisspielerin. Sie selbst sagt, mein Heimspiel zu gewinnen in Hamburg in meinem Club vor meiner Haustür bedeutet mir sehr viel. Die letzte deutsche Siegerin war tatsächlich auch Steffi Graf 1992, also wirklich schon eine ganze Zeit her. Wir gratulieren aber natürlich zum Sieg und freuen uns mit ihr sehr.
0: Yay! Schön gemacht. Und dann gibt's auch wieder mal tolle Neuigkeiten aus der Musical-Welt. Das Musical König der Löwen hier bei uns in Hamburg macht im September nochmal eine ganz besondere Vorstellung. Am 18. September gibt es nämlich zum zweiten Mal eine Relaxed Performance für mehr Inklusion. Klingt erstmal total spannend, steckt aber wirklich ein wichtiger Gedanke hinter, denn die Relaxed Performance richtet sich vor allem an Menschen, für die gewöhnliche Musical-Vorstellungen aufgrund sensorischer, kognitiver oder psychischer Barrieren eine Herausforderung sein können. Da werden dann die Rahmenbedingungen vom Musical extra angepasst,

0: Werken gibt es ja auch diese Stille Stunde. Stimmt. Ich finde es toll. Ich habe hier auch gerne auf der Arbeit gedimmtes Licht. Ihr sagt immer, oh, wir brauchen hier Festbeleuchtung.
1: Ja, ich muss ja morgens wach werden,
0: alles
1: hör mal.
0: An sein an der Decke. Ja. Aber nein.
1: Sonst schlafe ich direkt wieder ein.
0: Nee. Ich liebe diese LED-Stripes, die wir hier im Studio haben. Es ist so schön.
1: Ja, so schön, aber die kann man auch hell machen.
0: Ja, aber es muss nicht.

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1: Kurz vor 9 ist es am Montagmorgen. Wir starten zusammen in die neue Woche. Pascal und Patrick sind unsere Namen. Hallo.
2: Und gleich hören wir hier noch Bibi Rexha, das ist ihr Name, mit New Religion.
1: So heißt der Song.
2: Richtig.
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7: Es ist genau 9 Uhr.
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9: Aktuell haben wir 16 Grad draußen, maximal werden es heute 20 Grad den ganzen Tag, denn Mix aus Sonne und Wolken mit dabei. Und morgen und übermorgen wird es dann deutlich wärmer, morgen 24 Grad, am Mittwoch sogar 30 Grad. Also dann wieder vielleicht, doch den Ventilator rausholen, ne?
10: Wahnsinn.
9: Sonst wird's schwitzbandoll. Schauen wir kurz auf die Straßen. Hier dauert's länger auf der A7 Hannover Richtung Flensburg. Da stockt es nämlich vor dem Elbtunnel 4 Kilometer aufgrund eines defekten Fahrzeuges. Wenn ihr noch was gesehen habt, vielleicht einen Blitzer oder auch einen Stau, dann schickt ihr uns schnell eine WhatsApp. Die Nummer ist die 040 48 001 971. Eine gute und vor allem sichere Fahrt euch. Und alles, was sonst noch so wichtig ist, das kommt von Patrick.
10: Ja, die Angriffe auf Mitarbeitende der Hochbahn hier in Hamburg nehmen in letzter Zeit zu. Das geht aus neuesten Zahlen des Unternehmens hervor. Der NDR hat darüber berichtet. Demnach soll es im ersten Halbjahr 2026 bereits 72 Angriffe gegeben haben. Dazu zählen körperliche oder verbale Attacken. Im Vergleich dazu, im gesamten letzten Jahr habe es 119 Angriffe gegeben. Um gegen Aggressionen und Angriffe vorzugehen, setzt die Hochbahn seit letztem Jahr Bodycams ein. Die Kameras an der Einsatzkleidung der Mitarbeitenden sollen in gefährlichen Situationen deeskalierend wirken. Bei der Deutschen Bahn habe es von Januar bis Mai 63 Gewaltdelikte gegen die Mitarbeitenden gegeben. Zuletzt war vor 2 Wochen ein Mitarbeiter an der S-Bahn-Station Neugraben schwer verletzt worden. Er hat mehrere Brüche am Kopf erlitten. Nach dem Anschlag auf die Feierlichkeiten im Rahmen des Christopher Street Day in Berlin ist der mutmaßliche Täter gestern Abend bei einem Polizeieinsatz getötet worden. Das hat die Berliner Polizei bestätigt. Der Einsatz soll in einem Kleingartenverein in Berlin-Spandau stattgefunden haben. Der mutmaßliche Tatverdächtige sei dabei mit einer Stichwaffe auf die BeamtInnen losgegangen. Daraufhin habe die Polizei von ihren Schusswaffen Gebrauch gemacht. Bei dem Anschlag am Samstagabend soll der vermeintliche Täter Abdul B. mit einem Kleintransporter in eine Menschenmenge im Berliner Tiergarten gerast sein. Eine Frau wurde dabei getötet, 29 weitere Menschen teils schwer verletzt. Und bei uns in Hamburg hat der Anschlag den Beginn der Pride Week überschattet. Der Veranstalter des Hamburger CSDs, Hamburg Pride, hatte für Sonntagnachmittag zu einer kurzfristigen Kundgebung an der Binnenalster aufgerufen. Um 16 Uhr hatten sich rund 800 Menschen dort versammelt, um der Opfer zu gedenken. Mit dabei waren auch die Hamburger Gleichstellungssenatorin Mariam Blumenthal und Hamburgs Polizeipräsident Falk Schnabel. Wir sind schockiert und stehen solidarisch an der Seite der queeren Community in Berlin, sagte uns Pressesprecher Manuel Opitz im Namen des Vereins. Für Hamburg Pride ist klar, dass man sich nicht verstecken werde. Für die Christopher Street Day Demo in Hamburg am kommenden Samstag wünscht man sich den Rückhalt der ganzen Hamburger Stadtgesellschaft.
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9: Guten Morgen. Mit
10: mit Pascal für Richie.
9: Ich bin auch dabei.
10: Woche und gleich mit zwei krassen Energy Stars, die wir alle schon Ende dieser Woche live erleben können. In Hamburg. Absolut for free. Wie das geht, wo das geht und wer das ist, das verraten wir euch gleich.
9: Machen wir davor aber noch gute Musik, unter anderem von Shakira, DJ Snake mit dabei, Michael Schulte oder jetzt auch Bebe Rexha. Das ist für euch New Religion.

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2: Ja, und gute Nachrichten für alle Hamburgerinnen und alle Hamburger. Am Wochenende kommen nämlich zwei absolute Energy Stars zu uns in die Stadt. Und wir alle können sie sehen. For free. Loi ist mit dabei. Und DJ David Puente.
0: Das wird so fett werden,
2: glaube ich. Wann und wie und wo? Naja, natürlich beim CSD Straßenfest. Loi ist Headlinerin am Freitagabend, 20 Uhr. Und David Puente ist einfach am Samstagabend. Und das Ganze for free natürlich auf dem Rathausmarkt. Wunderschöne Kulisse. Ihr könnt alle dabei sein. Kommt gerne rum. Pascal und ich.
0: Wir sind auch am Start.
2: Am Freitag sind wir auch noch am Start. Haben die große Ehre, dass wir Loi anmoderieren dürfen. Freuen wir uns auch schon sehr drauf. Und ich glaube, es wird eine richtig, richtig gute Sache. Denn die beiden haben tatsächlich jetzt auch einen gemeinsamen Song zusammen. Passend quasi zum CSD Straßenfest hier bei uns in Hamburg. Das sind Loi und David Puente mit Golden Summer. Gibt's jetzt bei Energy. Wir haben immer die besten neuen Hits.

0: Taylor Swift bei Energy am Montagmorgen, kurz vor 9:30 mit Pascal und Patrick.
1: Guten Morgen und von der einen Legende Taylor Swift zur anderen Legende Harry Styles gleich noch in der Playlist mit American Girls.
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0: Es ist 9.27 Uhr.
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1: Ich bin heute geisteskrank müde, obwohl es eigentlich gar nicht so ein müdes Wetter ist. Ich meine, die Sonne scheint draußen, es soll heute richtig schön werden. Wir bekommen maximal 20 Grad später bei so einem Mix aus Sonne und Wolken. Und wenn wir uns die nächsten Tage angucken, dann wird es mindestens genauso gut, eigentlich noch viel besser. Morgen 24 Grad, am Mittwoch dann 30 Grad, also wirklich richtig schön. Am Freitag soll es auch richtig warm sein, passend zum CSD, also optimal.
0: Toll.
1: Schauen wir kurz auf die Straßen. Vorsicht bitte auf der A1 Bremen Richtung Hamburg. Da befindet sich nämlich ein defektes Fahrzeug zwischen dem Maschener Kreuz und Harburg. Da bitte besonders vorsichtig fahren. Ansonsten dauert es länger auf der A7 Hannover Richtung Flensburg. Da hat es heute Morgen ja auch gekracht. 4 Kilometer stockt es da deshalb ab dem Elbtunnel. Wenn ihr noch was gesehen habt, vielleicht einen Blitzer oder einen Stau, dann schickt ihr uns schnell eine WhatsApp. Die Nummer ist die 040 48 001 971. Und damit zu allem, was heute Morgen sonst noch so wichtig ist, das gibt es nämlich von Patrick, ne?
0: An Hamburgs Brücken ist ordentlich was los. Am Samstagmittag wurde eine Eisenbahnbrücke bei Langfelde gesprengt. Da laufen die Arbeiten an dem zukünftigen Fernbahnhof Diebsteich auf Hochtouren. Nach Angaben der Deutschen Bahn verlief die Sprengung exakt nach Plan. Bis zum 12. August ist der betroffene Streckenabschnitt jetzt aber noch für den Regional- und Fernverkehr gesperrt. Und dann wird momentan ja auch die neue Sternbrücke eingebaut. Da wurde am Freitagmorgen zunächst begonnen, die alte Brücke in Einzelteile zu zersetzen. Das erste Stück wurde gegen Mittag herausgehoben, 140 Tonnen schwer und 26 Meter lang. Geplant war der Abbau der alten Brücke bis gestern, allerdings kam es da zu Verzögerungen durch den Abtransport der alten Brückenteile. In dieser Woche soll dann die neue 108 Meter lange Brücke eingesetzt werden. Gebaut wurde die in der Nähe vom Schulterblatt. Für den Transport müssen AnwohnerInnen der Max-Brauer-Allee dann jetzt sogar ihre Wohnungen teilweise verlassen. Ende August soll das Bauprojekt fertig sein. Anfang September sollen dann Max-Brauer-Allee und auch die Kreuzung an der Sternbrücke wieder befahrbar sein. Bis November kommt es in dem Bereich der Baustelle aber noch zu Verkehrseinschränkungen. Da werden noch Nebenflächen im Kreuzungsbereich umgebaut. Und Pascal, glaube ich, eine schöne Meldung für dich.
1: Ja, ich bin schon ganz aufgeregt.
0: Dann will das Poseidon Freibad in Eidelstedt bis 2030 klimaneutral werden. Dazu soll es jetzt 100.000 Euro für neue Wärmepumpen und eine neue Wasserfilteranlage geben. Damit kann das Bad dann deutlich wirtschaftlicher und klimafreundlicher werden. Das Geld für dieses Projekt wurde von den Fraktionen der SPD, den Grünen und der CDU in der Eimsbütteler Bezirksversammlung beantragt und beschlossen. Die Sondermittel kommen aus einem Topf für Initiativen und Vereine für gemeinnützige Projekte.
1: Wup, wup, wup.
0: Und du, Pascal, das wissen viele nicht, du warst da früher irgendwie Chef des Hauses oder sowas?
1: Ja, nicht ganz so, aber ich war zumindest Jugendwart, ja.
0: Jugendwart, schön.
1: Und jetzt bin ich raus und jetzt kommt das Geld. Das ist natürlich ein bisschen traurig eigentlich. Ja, aber was soll man machen?
0: Extra gewartet.
1: Hab ich nichts von gekriegt. Das ist ja irgendwie ungünstig gelaufen.
0: Naja, kannst ärgerlich. Bestimmt nochmal da schwimmen gehen und dann hast du auch noch was davon.
1: Muss ich aber Eintritt bezahlen.
0: Naja. Neue Musik gibt's gleich bei uns von Peggy Gou. Und das hier ist Harry Styles mit American Girls.

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4: 9.45 Uhr, Zeit für...
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6: Und das war der letzte Tag in Hogwarts, denn gestern lief die Deniere vom Theaterstück Harry Potter und das verwunschene Kind im Theater am Großmarkt. Seit 2021 verzaubert das Stück die Zuschauer und es waren ja über die Zeit rund 1,8 Millionen ZuschauerInnen hier in Hamburg am Start. Nun werden Harry, Ron und Hermine von Christian und dem Musical Moulin Rouge ersetzt. Das kommt dann ab Oktober ins Theater. Doch mit Standing Ovations, vielen verkleideten Fans und ausverkauftem Haus ging Harry Potter und das verwunschene Kind jetzt erstmal nach 4,5 Jahren mit einem fantastischen Abschluss zu Ende.
4: Toll. Dafür nochmal ganz, ganz großen Dank, dass es sich so lange hier bei uns gehalten hat.
6: Mhm. Und schaut kaum ein Musical oder Theater, muss man sagen.
4: Absolut, das stimmt. Und ihr habt es heute Morgen bei uns mitbekommen, im Rahmen des CSD in Berlin hat es am Wochenende einen Anschlag gegeben. Gestern gab es viele Gedenkveranstaltungen in Berlin, aber auch eine Kundgebung bei uns in Hamburg, organisiert von Hamburg Pride, dem Veranstalter des Hamburger CSD. An der Stelle dürfen wir den Pressesprecher zitieren. Wir sind schockiert und stehen solidarisch an der Seite der queeren Community in Berlin. Für uns ist klar, wir lassen uns nicht unsichtbar machen und wir verstecken uns nicht. Wir brauchen jetzt den Rückhalt der ganzen Hamburger Stadtgesellschaft für die Demo am Samstag. Denn diese Demo, die CSD-Demo bei uns am Samstag, die wird stattfinden. Für uns von Energy als Medienpartner ist es jetzt auch nochmal wichtig zu sagen, jetzt erst recht, wir stehen weiterhin an der Seite von Hamburg Pride und an der Seite der queeren Community. Und natürlich werdet ihr auch bei uns hier im Programm weiterhin informiert über die Pride Week und den CSD. Wir starten gleich rein in die 10 Hits am Stück. Den Anfang machen Miles Smith und Niall Horan mit Drive Safe.
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1: Wir starten rein in eine neue Woche. Toll, dass ihr mit dabei seid. Hallöchen, ich bin's, Felina. Die 10 Hits am Stück laufen schon bei euch und gehen gleich weiter mit der aktuellen Single von Jack Dean. Gibt's in guten 10 Minuten. Jetzt Taylor's...

Weiter geht's hier für euch bei Energy. Immer die besten neuen Hits mit so einem richtigen Stadtkind. Jack D nämlich, der sagt, er braucht so ein bisschen die Dringlichkeit von Großstädten, ob das nur Los Angeles ist oder London. Und ich finde, ein bisschen klingt der Song auch so, als würde man über eine Skyline gucken. Ist mein Gefühl. Mercy, aktuelle Single von Jack D, jetzt für euch bei Energy. Immer die besten neuen Hits.

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1: 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Und die Finals in Hannover sind vorbei. Am Wochenende gab es da die deutschen Meisterschaften in verschiedenen Sportarten, von Leichtathletik bis Trampolinspringen. Insgesamt sind es 143 Disziplinen gewesen, in denen es um Gold, Silber und Bronze ging. Die Länderwertung gewonnen hat da Baden-Württemberg. Auf Platz 2 und 3 sind NRW und Bayern.
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12: Gleich 10.30 Uhr, das Update hat Finn.
13: Ja, schönen guten Morgen. Aktuell haben wir 17 Grad. Die Sonne ist mit dabei und das ist ja erst der Anfang. Also heute soll es noch nicht so warm werden, aber im Laufe der Woche, das geht jetzt immer höher und höher. Morgen 24, Mittwoch 30, Donnerstag wieder bis zu 33 Grad. Dann rüber auf die Straßen. Ich war am Wochenende auch unterwegs. Ich konnte die Staus irgendwann kaum noch zählen, so viele waren das. Mittlerweile sieht es besser aus. Da habe ich nur einen für euch und zwar auf der A7 Hannover Richtung Flensburg. Da steht ihr 6 Kilometer ab Heimfeld. Und wenn ihr aber noch mehr gesehen habt, was ich jetzt hier nicht auf dem Zettel habe, dann natürlich gerne her damit. Schickt mir einfach eine WhatsApp-Nachricht rüber oder durchrufen geht auch. Die Nummer für beides ist die 040 48 001 97 1.
12: Und jetzt alles, was wir in Hamburg heute wissen müssen.
13: Ja, und da muss man sagen, dass der Anschlag auf den CSD in Berlin natürlich auch die Stimmung hier bei uns in Hamburg trübt. Gestern gab es eine Gedenkkundgebung an der Lombardsbrücke mit rund 800 Menschen. Mit dabei auch Bürgermeister Peter Tschentscher und Innensenator Andi Grote. Beide haben angekündigt, die Sicherheitsmaßnahmen für den Hamburger CSD am nächsten Wochenende noch einmal zu überprüfen. Das Entsetzen ist natürlich groß, aber der Pressesprecher von Hamburg Pride, Manuel Opitz, hat schon im NDR gesagt, dass man sich deswegen nicht verstecken wird.
14: Was wir jetzt brauchen, das ist Rückendeckung und Zusammenhalt aus der Stadtgesellschaft, aus der ganzen Gesellschaft in Deutschland. Und deswegen rufen wir auch für den nächsten CSD in Hamburg eben alle Menschen auf, mit uns gemeinsam auf die Straße zu gehen, sich hinter uns zu versammeln, mit uns gemeinsam da zu sein.
13: Das Motto des diesjährigen CSD ist damit aktueller denn je. Solidarisch queer, Haltung zeigen für eine Zukunft ohne Angst. Ja, und dann breiten sich die Waldbrände in Frankreich und Spanien weiter aus. In Frankreich ist vor allem die Region um Bordeaux betroffen, in Spanien ist es Madrid und Valencia. Und sogar auch an der italienischen Adriaküste werden aktuell Menschen wegen Bränden in Sicherheit gebracht. Wer also in den Süden reisen will, der sollte sich vorher am besten nochmal über die aktuelle Lage informieren. Und bis gestern waren ja die Finals. Da wurden ganz, ganz viele deutsche Meistertitel vergeben über mehrere Tage in ganz verschiedenen Sportarten. Und in diesem Rahmen waren auch die deutschen Meisterschaften in der Leichtathletik. Und da hat der HSV-Sprinter Owen Unser ordentlich abgeräumt. Er hat sich nämlich den Titel über die 100 und auch über die 200 Meter geholt.

0: Sag mal, ihr habt doch einen Vogel. Also bald. Auf dem Geldschein. Vielleicht. Energy. Ey, ihr habt Energy über die besten neuen Hits mit mir, Felina. Und die Europäische Zentralbank braucht gerade euch und uns, also unsere gemeinsame Hilfe, denn wir sollen gerade online abstimmen, wie die neuen Euroscheine aussehen sollen. Habt ihr vielleicht schon mitbekommen, vielleicht auch mit abgestimmt. Gibt ja verschiedene Entwürfe, unter anderem halt Vogelarten, aber auch bekannte Gesichter, von Beethoven bis Marie Curie. Aber auch ihr habt schöne Ideen, was auf diese Geldscheine rauf sollte.
1: Ich fände es gut, wenn auf den neuen Geldschein irgendwie deutsches Essen abgedruckt ist.
0: Okay. Mein
1: Favorit wäre hier bei Maultaschen.
2: Ich persönlich würde mir sehr wünschen, dass Andreas von Frauentausch seinen Platz auf dem 10-Euro-Schein findet.
3: Ich glaube, wenn ich jemanden auf einen Geldschein drucken müsste oder etwas, dann wäre das mein eigenes Gesicht, damit ich mich selbst jedes Mal ermahne mit einem ernsten Blick, bevor ich anfange, Geld auszugeben.
0: Ja, und dann irgendwie auf dem 50-Euro-Schein schön den erhobenen Zeigefinger und auf dem 100-Euro-Schein einfach nur so, nee, das machen wir nicht. Finde ich gar nicht so schlecht. Schickt mir auch eure Vorschläge gerne bei Insta oder WhatsApp. Und wenn wir uns jetzt nun für die Sachen entscheiden, die schon vorgegeben sind, dann doch wenigstens für die Vögel, oder? Einfach mal jemandem den Vogel zeigen, in nett, mit Geld wert.
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1: DJ, der einfach unfassbar gute Musik produziert und ein Sänger mit einer unvergleichlich schönen Stimme. Genau das ist das Erfolgsgeheimnis für den Montagvormittag. In euren 10 Hits am Stück habe ich hier gleich nämlich DJ Licious zusammen mit Milo und jetzt Kygo zusammen mit Kalin. Gutes Konzept.

Ein Belgier in L.A., der richtig gute Mucke macht, den habe ich jetzt hier für euch bei Energy. Immer die besten neuen Hits mit mir, Felina. Toll, dass ihr dabei seid. Ganz genau, das ist nämlich Milo. Er sagt, zu Hause in Belgien wäre ihm alles zu einfach und zu bequem. Los Angeles fordert ihn heraus. Und deswegen entstehen großartige Hits, wie zum Beispiel Forever Young hier zusammen mit DJ Licious.

0: Finals in Hannover sind vorbei. Am Wochenende gab es da die deutschen Meisterschaften in verschiedenen Sportarten, von Leichtathletik bis Trampolinspringen. Insgesamt sind es 143 Disziplinen gewesen, in denen es um Gold, Silber und Bronze ging. Die Länderwertung gewonnen hat da Baden-Württemberg. Auf Platz 2 und 3 sind NRW und Bayern.
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16: Gleich halb 12. Das Update hat Finn für uns.
1: Hello! Ja, und irgendwie ist mir jetzt kalt geworden. Kennt ihr das manchmal? Da hat man dann die eine Seite, die rechte Hand ist ganz kalt, die linke ist ganz warm. So ist das jetzt bei mir. Ich weiß auch nicht. Aber ist auch draußen nicht ganz so warm, muss man sagen. Ne? Aktuell gerade mal 17 Grad. Wir kriegen maximal 20, aber immerhin, heute soll es trocken bleiben und die Sonne ist auch mit dabei. Und das ist ja auch erst der Anfang. Morgen 24, Mittwoch 30, am Donnerstag sogar bis zu 33 Grad. Dann rüber auf die Straßen auf der A1. Bremen Richtung Hamburg steht ihr 5 Kilometer ab dem Maschener Kreuz wegen eines kaputten Fahrzeugs. Und auf der A7 dauert es auch länger. Hannover Richtung Flensburg. 8 Kilometer Stau ab dem Dreieck Südwest. Und wenn ihr noch mehr gesehen habt, dann natürlich gerne her damit. Kann ja auch so ein Blitzer sein. Ich habe gerade echt eine Flatrate dafür. Habe am Wochenende 3-mal Post bekommen. Es ist unfassbar. Ich muss da wieder ein bisschen vorsichtiger fahren. Also wenn ihr was gesehen habt, dann warnt uns doch gerne vor. Die Nummer dafür 040 48 001 971.
16: Und jetzt alles, was wir in Hamburg heute wissen müssen.
1: Ja, und da muss man sagen, dass der Anschlag auf den CSD in Berlin natürlich auch die Stimmung hier bei uns in Hamburg trübt. Gestern gab es eine Gedenkkundgebung an der Lombardsbrücke mit rund 800 Menschen. Mit dabei auch Bürgermeister Peter Tschentscher und Innensenator Andi Grote. Beide haben angekündigt, die Sicherheitsmaßnahmen für den Hamburger CSD am nächsten Wochenende noch einmal zu überprüfen. Das Entsetzen ist natürlich groß, aber der Pressesprecher von Hamburg Pride, Manuel Opitz, hat schon im NDR gesagt, dass man sich deswegen nicht verstecken wird.
3: Was wir jetzt brauchen, das ist Rückendeckung und Zusammenhalt aus der Stadtgesellschaft, aus der ganzen Gesellschaft in Deutschland. Und deswegen rufen wir auch für den nächsten CSD in Hamburg eben alle Menschen auf, mit uns gemeinsam auf die Straße zu gehen, sich hinter uns zu versammeln, mit uns gemeinsam da zu sein.
1: Das Motto des diesjährigen CSD ist damit aktueller denn je. Solidarisch queer, Haltung zeigen, für eine Zukunft ohne Angst. Ja, und dann breiten sich die Waldbrände in Frankreich und Spanien weiter aus. In Frankreich ist vor allem die Region um Bordeaux betroffen, in Spanien ist es Madrid und Valencia. Und sogar auch an der italienischen Adriaküste werden aktuell Menschen wegen Bränden in Sicherheit gebracht. Wer also in den Süden reisen will, der sollte sich vorher am besten nochmal über die aktuelle Lage informieren. Und bis gestern waren ja die Finals. Da wurden ganz, ganz viele deutsche Meistertitel vergeben über mehrere Tage in ganz verschiedenen Sportarten. Und in diesem Rahmen waren auch die deutschen Meisterschaften in der Leichtathletik. Und da hat der HSV-Sprinter Owen Unser ordentlich abgeräumt. Er hat sich nämlich den Titel über die 100 und auch über die 200 Meter geholt.

0: ihr Gassi geht mit einem Hund, ne? Was nehmt ihr da alles mit? Ja, also na klar, die logische Antwort: Halsband und Leine. Okay, das brauchen wir. Dann brauchen manche vielleicht mal einen Maulkorb oder die nehmen noch ein Spielzeug mit. Und natürlich diese obligatorische Plastiktüte, ne, wenn da hinten was rauskommt, dass ihr das auch wegräumen könnt. Aber, in der Schweiz, in einer Stadt, gilt jetzt eine neue Regel. Da nehmt ihr zukünftig auch eine Wasserflasche mit. Und zwar nicht, falls Hundi Durst bekommt, sondern falls Hundi mal pullern muss, dass ihr das nämlich nochmal wegspülen könnt. Denn diese Stadt sagt, bei uns müffelt's zu dolle im Sommer in der Altstadt. Das riecht hier nach Pipi. Das muss weggespült werden. Und deswegen gilt da auch echt eine heftige Strafe. Also erstmal gibt's kurz Schonfrist, aber dann, sobald ihr erwischt werdet und das nicht wegmacht, kostet es einfach 107 Euro. Finde ich eine Ansage. Ganz schön dolle. Möchte an der Stelle aber auch noch mal ein bisschen in Frage stellen. Also gut, Hundepipi, klar, kann riechen, aber so viel ist das ja nicht, ne? Also wenn das so in der Stadt mal doller riecht irgendwo, dann schon, weil da jemand hingepinkelt hat, aber halt nicht ein Hund, sondern im Normalfall eigentlich ein erwachsener Mann. Also meine Erfahrung. Aber vielleicht können diese Wildpinkler jetzt auch einfach immer eine Wasserflasche mit rausnehmen und es wegspülen, hm?
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Song habe ich das ganze Wochenende gesungen. Einfach, weil der so schön ist, auch einmal so richtig laut im Auto gehört und umso schöner, dass ich ihn direkt auch euch hier zeigen kann in den Szenen jetzt am Stück. Robin mit Dancing on My Own, die hat ja jetzt gerade zuletzt erst wieder 7 Jahre gar keine Musik rausgebracht. Jetzt ist sie gerade wieder zurück und auch auf Tour. Neues Album ist da, also alle Robin-Fans können ganz happy sein. Hier ist sie mit ihrer Erfolgssingle Dancing on My Own.

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1: Montagmittag, schön, dass ihr mit dabei seid. Die letzte Juliwoche ist angebrochen und die machen wir uns extra hübsch. Natürlich mit den 10 Hits am Stück. Da habe ich gleich für euch die aktuelle Single von The Bowser. In guten 10 Minuten jetzt Shakira und Burna Boy und ich bin's, Felina. Hi.
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Ein Trio aus Norwegen, das einfach unfassbar gute elektronische Tanzmusik macht. EDM, um es mal in cool und abgekürzt zu sagen. Und die haben diesen Sommer für sich schon zum Sommer, der in die Geschichtsbücher eingeht, erklärt, weil sie einfach diesen Hit hier rausgehauen hat. Und es ist ja wirklich so ein Ohrwurm. Magnetic, super erfolgreiches Ding. Jetzt für euch bei Energy immer die besten

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1: Und jetzt bin ich raus und jetzt kommt das Geld. 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
9: Ja, und da ist die Sonne heute mit dabei. Aktuell noch nicht ganz so warm mit 18 Grad. Maximal kriegen wir noch 20. Aber das wird ja die nächsten Tage ein bisschen wärmer. Jeden Tag jetzt ein bisschen schöner und sommerlicher. Morgen dann bis zu 24 Grad. Dann kriegen wir 30 und am Donnerstag sogar bis zu 33 Grad warm. Dann rüber auf die Straßen auf der A1. Bremen Richtung Hamburg steht hier 5 Kilometer ab dem Maschener Kreuz. Da steht nämlich ein kaputtes Auto und versperrt die Fahrbahn. Dann A1 Lübeck Richtung Hamburg, 3 Kilometer Stau ab Billstedt. Dann gehen wir rüber auf die A7 Hannover Richtung Flensburg, 8 Kilometer Stau ab dem Dreieck Südwest. Und wenn ihr noch mehr gesehen habt, vielleicht auch einen Blitzer, dann gerne her damit. Schickt mir einfach eine WhatsApp-Nachricht rüber oder ruft kurz durch. Die Nummer ist die 040 48 001 97 1.
8: Und jetzt alles, was für Hamburg heute wichtig ist.
9: Ja, und da gibt es eine erste Bilanz von Bäderland für die ersten Sommermonate. Und die fällt nicht ganz so gut aus. Der Pressesprecher Michael Dietl hat beim NDR gesagt, dass die Besucherzahlen okay sind. Also nicht wahnsinnig niedrig, aber eben auch nicht besonders hoch. Das heißt in Zahlen 70 bis 100.000 Gäste in den 8 Freibädern. Und das sind ähnlich viele wie im letzten Jahr. Dafür war das Wetter einfach zu durchwachsen. Bäderland hofft, dass das Wetter jetzt aber nochmal besser wird, damit die Zahlen bis zum Saisonende Mitte September noch ein bisschen nach oben gehen. Ja, und apropos Baden, Sonne und Ferien. In Mallorca, da sind jetzt zehntausende Menschen auf die Straßen gegangen und haben gegen den Massentourismus protestiert. Sie fordern unter anderem eine Begrenzung der Besucherzahlen, weil der Wohnraum einfach immer knapper wird. Diejenigen, die auf der Insel leben, die können sich nämlich kaum noch eine Wohnung leisten, weil durch die Touris kaum noch was frei und vor allem bezahlbar ist. Allein im vergangenen Jahr kamen mit mehr als 13 Millionen Urlauber so viele nach Mallorca wie noch nie zuvor. Und gestern ist die 113. Tour de France auf den Champs-Élysées in Paris zu Ende gegangen. Tadej Pogacar hat mal wieder ordentlich abgeliefert und die Tour zum 5. Mal gewonnen. Er gehört damit jetzt zu den erfolgreichsten Fahrern in der Geschichte. Für den Tagessieg auf der letzten Etappe in Paris hat es aber nicht gereicht. Da hat der Niederländer Mathieu van der Poel in einem packenden Finale hauchdünn gewonnen.

Live Goal, einmal nochmal neue Destiny's Child Musik zum allerersten Mal hören. Das gibt's für euch. Überlegt mal, sowas hier nochmal zum ersten Mal hören.

0: Der Papa von Beyoncé hat aber gerade gesagt, das wird passieren. Deswegen Energy Star Check heute mit den drei Mädels von Destiny's Child und mit Beyoncés Papa. Denn der war ja auch Manager damals oder ist es auch immer noch. Und er hat gesagt, es wird exklusive, unveröffentlichte Musik von Destiny's Child geben. Denn die feiern 30. Jubiläum und da sind einfach auch Songs unter anderem mit Missy Elliott mit dabei. Ist das der Oberhammer? Ich flippe ja komplett aus. 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
14: 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Eine Woche lang viele tolle queere Events, unter anderem auch im Pride House. Da gibt es viele spannende Vorträge, Talks und Diskussionen. Heute zum Beispiel mit der Diskussion ein Landesantidiskriminierungsgesetz für Hamburg. In Berlin gibt es nämlich so ein Gesetz schon. Und jetzt stellt sich die Frage, was können wir für Hamburg daraus lernen? Und was müssen wir berücksichtigen gegen Queer- und Sexarbeitsfeindlichkeit? Darüber spricht unter anderem unsere Gleichstellungssenatorin Mariam Blumenthal mit ExpertInnen. 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

Country-Star Bruno Mars ist ja gerade auf seiner The Romantic-Welttournee gewesen, war unter anderem auch in Amsterdam und das fand ich sehr niedlich. Er ist da einfach mit dem Fahrrad auf die Bühne gefahren, war noch so vorne Tulpen dran und sein Kollege Anderson Park, den er ja auch mit auf Tour hatte, der hatte so diese Holzpantoffeln an, diese Klompen. Ist das lustig? Bruno Mars jetzt für euch.

Bruno Mars ist ja gerade auf seiner The Romantic Welttournee gewesen, war unter anderem auch in Amsterdam und das fand ich sehr niedlich. Er ist da einfach mit dem Fahrrad auf die Bühne gefahren, war noch so vorne Tulpen dran und sein Kollege Anderson Park, den er ja auch mit auf Tour hatte, der hatte so diese Holzpantoffeln an, diese Klompen. Ist das lustig? Bruno Mars jetzt für euch on my soul bei Energy, immer die besten neuen Hits.

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1: Energy. 13 Uhr montags Mittagspausenzeit. Gut, dass ihr dabei seid. 10 jetzt am Stück laufen dazu natürlich ganz zuverlässig hier. Gleich habe ich für euch aktuelle Single von Austies. In guten 10 Minuten jetzt Alex Warren und ich bin Svelina. Hi.

Hallöchen, kleiner Reminder, dass Pause machen sich nicht verdient werden muss. Also ihr dürft euch kurz erholen, ja? Nur mal als kleine Erinnerung in den Arbeitstag rein. Ihr müsst nicht erst eine Aufgabe fertig haben, bevor ihr zum Beispiel mal Pipi gehen dürft. Das ist ja meine Art und Weise, mich zu belohnen. Oder ihr jetzt in die Mittagspause verschwinden dürft. Das könnt ihr alles danach auch noch fertig machen. Ausdies jetzt für euch, The Art of Letting Go. Ja, einfach mal gehen lassen, ein paar Sachen bei Energy und die besten neuen Hits.

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10: Guten Tag, hello, hello. Ja, die Sonne ist mit dabei heute auf jeden Fall. Das mit dem Regen, das können wir erstmal abhaken. Der kommt nicht mehr, zumindest diese Woche nicht. Denn das wird richtig schön jetzt. Also heute starten wir mit maximal 20 Grad in die neue Woche rein. Morgen dann schon 24, Donnerstag sogar bis zu 33 Grad. Und die Sonne, die ist den ganzen Tag, die ganze Zeit mit dabei. Dann geht's rüber auf die Straßen. Mittlerweile sieht's da ein bisschen besser aus. Zwei Staus habe ich da für euch. Einmal auf der A1 Lübeck Richtung Hamburg. 3 Kilometer Stau ab Bilstein. Steht und auf der A7 Hannover Richtung Flensburg 8 Kilometer Stau ab dem Dreieck Südwest. Und wenn ihr jetzt noch was anderes gesehen habt, vielleicht auch so einen nervigen Blitzer, dann haut's doch gerne raus, schickt mir eine WhatsApp-Sprachnachricht rüber oder ruft durch. Die Nummer ist die 040 48 001 97 1.
9: Und jetzt alles, was für Hamburg heute wichtig ist.
10: Ja, und da gibt's eine erste Bilanz von Bäderland für die ersten Sommermonate. Und die fällt nicht ganz so gut aus. Der Pressesprecher Michael Dietl hat beim NDR gesagt, dass die Besucherzahlen okay sind. Also nicht wahnsinnig niedrig, aber eben auch nicht besonders hoch. Das heißt in Zahlen 70 bis 100.000 Gäste in den 8 Freibädern. Und das sind ähnlich viele wie im letzten Jahr. Dafür war das Wetter einfach zu durchwachsen. Bäderland hofft, dass das Wetter jetzt aber nochmal besser wird, damit die Zahlen bis zum Saisonende Mitte September noch ein bisschen nach oben gehen. Ja, und apropos Baden, Sonne und Ferien. In Mallorca, da sind jetzt zehntausende Menschen auf die Straßen gegangen und haben gegen den Massentourismus protestiert. Sie fordern unter anderem eine Begrenzung der Besucherzahlen, weil der Wohnraum einfach immer knapper wird. Diejenigen, die auf der Insel leben, die können sich nämlich kaum noch eine Wohnung leisten, weil durch die Touris kaum noch was frei und vor allem bezahlbar ist. Allein im vergangenen Jahr kamen mit mehr als 13 Millionen Urlauber so viele nach Mallorca wie noch nie zuvor. Und gestern ist die 113. Tour de France auf den Champs-Élysées in Paris zu Ende gegangen. Tadej Pogacar hat mal wieder ordentlich abgeliefert und die Tour zum 5. Mal gewonnen. Er gehört damit jetzt zu den erfolgreichsten Fahrern in der Geschichte. Für den Tagessieg auf der letzten Etappe in Paris hat es aber nicht gereicht. Da hat der Niederländer Mathieu van der Poel in einem packenden Finale hauchdünn gewonnen.

0: Kleines bisschen Juli haben wir noch und der August, der wird richtig aufregend. Am Nachthimmel, ja, da hat das Universum eine Menge für uns vorbereitet, was wir beobachten können vom Planeten Erde aus. Es wird sehr, sehr schön. Deswegen sage ich herzlich willkommen zu Felinas fulminanten Weltraum-Update für August. Schon mal rechtzeitig eintragen, nicht, dass es dann wieder heißt, oh nee, da bin ich schon verabredet. Also, als erstes, nach wahrscheinlich das, ja, nicht ganz so aufregendste, aber falls ihr am 3. August mal in den Nachthimmel guckt, dann checkt mal Richtung Mond. Direkt daneben steht zur Abwechslung mal der Saturn. Das ist selten, dass die so nah beieinander sind. Dann, wichtigster Tag, den tragt ihr euch auf jeden Fall ein. 12. August haben wir zum einen Sternschnuppenhöhepunkt der Perseiden. Dann gibt es da eine Planetenparade. Das heißt, 6 Planeten sind in einer Reihe, könnt ihr angucken. Und abends gegen 19 Uhr gibt es eine partielle Sonnenfinsternis. Aber halt partiell nicht nur ein bisschen, sondern so 85-90%. Das ist schon heftig, das ist schon geil. Da gucken wir natürlich wieder nur mit Schutzbrille rein, ne? Denken wir dran. Und dann, falls ihr sagt, nee, ist mir alles zu weit weg, wenn ich das von so weit weg angucke, erkenne ich gar nichts. Am 30. August startet ein neues Weltraumteleskop der NASA. Und zwar das Nancy Grace Roman Weltraumteleskop. Und damit kriegen wir dann ganz klare, scharfe Bilder. Da müsst ihr dann nicht mehr in den Nachthimmel gucken, sondern einfach wieder auf irgendein Bildschirm.
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da kriege ich aber eine Gänsehaut hier bei dem Intro. Wow, wow, wow. Energies an bei euch mit Maroon 5, She Will Be Loved. Und Maroon 5, das ist ja hier einer ihrer ersten großen Hits gewesen, sind aber auch immer noch auf Tour, gerade wieder erst neue Termine veröffentlicht in Nordamerika, Europa, Asien, Lateinamerika. Hier

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1: Energy. 14 Uhr, ab mit uns rein in den letzten Juli-Montagnachmittag des Jahres. Ja, sehr spezifisch. 10 Hits am Stück sind an. Und dann geht's gleich weiter für euch mit der aktuellen Single von den Backstreet Boys. Jetzt Leonie und Callum Scott und ich bin Felina.

Backstreet's back, alright. Also die sind wirklich zurück, die Jungs. Backstreet Boys haben einfach neue Musik veröffentlicht. Habe ich jetzt hier für euch bei Energy immer die besten neuen Hits. Bottle Up, kann ich gar nicht glauben, dass ich nochmal neue Musik von den Backstreet Boys anmoderieren darf. Sind ja jetzt auch gerade auf Tour, gibt sogar 13 Deutschlandkonzerte, alle 13 davon in Düsseldorf. Naja, gut, also da ist nicht viel Auswahl an der Stelle. Jetzt für euch bei Energy immer die besten neuen Hits, die Backstreet Boys. Some

0: Energy setzt doch weiterhin ein Zeichen für die queere Community und gegen Hass und Gewalt. Patrick und Pascal hier mit euren Pride Week Tipps für heute.
1: Da hätten wir zum Beispiel Pride, Plakate und Pins, den gemeinsamen Kreativtreff für den CSD. Da lädt der Feminist Law Clinic e.V. zum gemeinsamen Kreativnachmittag ein. Also schön mit anderen Queers und Allies austauschen und einstimmen auf die CSD-Demo am Samstag. Und natürlich zusammen kreativ werden, also zum Beispiel Plakate entwerfen, die ihr dann bei der Demo präsentiert. Los geht's um 16.30 Uhr in der Grindelallee 43. Klingeln bitte beim Landesfrauenrat e.V.
0: Sehr gut. Oder ihr geht heute Abend ins Pride House zur Diskussion ein Landesantidiskriminierungsgesetz für Hamburg. So ein Gesetz gibt es schon in Berlin. Und jetzt stellt sich die Frage, was können wir für Hamburg daraus lernen? Was müssen wir berücksichtigen gegen Queer- und Sexarbeitsfeindlichkeit? Darüber spricht unter anderem unsere Gleichstellungssenatorin Mariam Blumenthal mit ExpertInnen ab 19 Uhr im Pride House. Das ist natürlich wieder im IFZ und im Schorsch in der Rostocker Straße.
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13: Gleich 14:30 Uhr. Das Update hat Finn.
14: Moin. Ja, wir schauen raus und sehen eigentlich ein ganz nettes Wetter. Aktuell haben wir 20 Grad. Es ist ein bisschen windig draußen und dazu gibt es so einen Mix aus Sonne und Wolken. Aber regnen soll es jetzt erstmal nicht mehr. Morgen wird es dann noch ein bisschen wärmer. Der Mittwoch wird dann schon fast heiß und der Donnerstag wieder richtig, richtig heiß. Da kriegen wir nämlich Temperaturen von bis zu 34 Grad und auf jeden Fall erstmal ganz viel Sonne. Dann schauen wir kurz auf die Straßen. Drei Staus habe ich da für euch. Einmal auf der A1 Lübeck Richtung Hamburg. Da steht ihr 3 Kilometer ab Billstedt. Dann rüber auf die A7, Hannover Richtung Hamburg. Nach wie vor 8 Kilometer Stau ab dem Dreieck Südwest. Und in der Gegenrichtung eine Meldung für alle, die mit dem LKW unterwegs sind. Flensburg Richtung Hamburg, 3 Kilometer Stau ab Stellingen. Und wenn ihr noch mehr gesehen habt, dann gerne her damit. Dann geben wir das weiter. Die Nummer ist die 040 48 001 97 1. Da, wo es geht, euch eine gute Fahrt.
13: Und jetzt alles, was wir in Hamburg heute wissen müssen.
14: Ja, und da muss man sagen, dass der Anschlag auf den CSD in Berlin natürlich auch die Stimmung hier bei uns in Hamburg trübt. Gestern gab es eine Gedenkkundgebung an der Lombardsbrücke mit rund 800 Menschen. Mit dabei auch Bürgermeister Peter Tschentscher und Innensenator Andi Grote. Beide haben angekündigt, die Sicherheitsmaßnahmen für den Hamburger CSD am nächsten Wochenende noch einmal zu überprüfen. Das Entsetzen ist natürlich groß, aber der Pressesprecher von Hamburg Pride, Manuel Opitz, hat schon im NDR gesagt, dass man sich deswegen nicht verstecken wird.
15: Was wir jetzt brauchen, das ist Rückendeckung und Zusammenhalt aus der Stadtgesellschaft, aus der ganzen Gesellschaft in Deutschland. Und deswegen rufen wir auch für den nächsten CSD in Hamburg eben alle Menschen auf, mit uns gemeinsam auf die Straße zu gehen, sich hinter uns zu versammeln, mit uns gemeinsam da zu sein.
14: Das Motto des diesjährigen CSD ist damit aktueller denn je. Solidarisch queer, Haltung zeigen, für eine Zukunft ohne Angst. Ja, und dann breiten sich die Waldbrände in Frankreich und Spanien weiter aus. In Frankreich ist vor allem die Region um Bordeaux betroffen. In Spanien ist es Madrid und Valencia. Und sogar auch an der italienischen Adriaküste werden aktuell Menschen wegen Bränden in Sicherheit gebracht. Wer also in den Süden reisen will, der sollte sich vorher am besten nochmal über die aktuelle Lage informieren. Und bis gestern waren ja die Finals. Da wurden ganz, ganz viele deutsche Meistertitel vergeben über mehrere Tage in ganz verschiedenen Sportarten. Und in diesem Rahmen waren auch die deutschen Meisterschaften in der Leichtathletik. Und da hat der HSV-Sprinter Owen Unser ordentlich abgeräumt. Er hat sich nämlich den Titel über die 100 und auch über die 200 Meter geholt.

0: Einen wunderschönen Dienstagnachmittag für alle Marvel-Fans. Es gibt News, es gibt noch mehr Marvel-Filme in Zukunft, haben wir jetzt am Wochenende erfahren. Und Annika aus den Energy News bei Energy am Morgen hat alle Infos für uns.
1: Yes, und zwar hat es auf der Comic-Con in San Diego, wurde es dann endlich verkündigt, den neuen Ghost Rider-Film wird es geben, in der Hauptrolle Ryan Gosling.
0: Wow.
1: Das war jetzt keine so große Überraschung mehr, aber mehr genauere Fakten wusste man dazu noch nicht.
0: Mhm.
1: Bisschen Geduld braucht es allerdings noch, soll nämlich erst 2028 in die Kinos kommen.
0: Ach Gott.
1: Aber wem das zu lange geht und wer großer Fan vom Marvel-Universum ist, haben wir natürlich gute Nachrichten. Ihr könnt einfach ins Kino gehen ab Mittwoch. Da kommt nämlich der neue Spider-Man-Film mit Tom Holland.
0: Und Zendaya.
1: Und Zendaya, nicht zu vergessen.
0: Und ich bin sehr aufgeregt, denn was habe ich erfahren? Ich bin ja eine Klatsch- und Gossip-Tante hoch 10.
1: Hau raus.
0: Also Zendaya hat natürlich wieder abgeliefert mit ihren Klamotten bei dieser ganzen Premierentour.
1: Ja,
0: und hatte
1: gesehen,
0: überall schwarz an.
1: Ja.
0: In Klammern, die Farbe der Trauer. Außer zum Beispiel in China, da ist ja die Farbe der Trauer weiß und hat sie weiß getragen.
1: Oh, wow. Und dann lernt man immer noch was Neues hier. Das ist ja der Wahnsinn. Das wusste ich nicht.
0: Aufregend.
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großer, großer Sportfan und auch selber Sportler ist Ray Dalton. Der Typ spielt richtig gerne Tennis, war unter anderem ja auch sogar Tennislehrer. Hat jetzt bei der Fußball-WM der Herren auch richtig dolle mitgefiebert, sich kaum konzentrieren können im Studio. Aber zum Glück macht er trotzdem auch unfassbar gute Musik. Unglaubliche Stimme. Ray Dalton, Go That High. 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
1: Hallo, hallo, hier ist Emily für euch. Das ist euer Energy Nachmittag, gleich noch mit brandneuer Musik von Somber. Jetzt machen wir erstmal weiter mit Just Turn the Lights Off.

Energy ist an. Wir machen weiter mit Somber. Ja, eine Sache, die wir beide gemeinsam haben. Wir waren früher absolute Theater-Kids. Also wirklich bei jedem Theaterstück oder Musical mitgemacht, auf der Bühne getanzt, gesungen. Singen tue ich heute zum Glück nicht mehr. Somber aber schon. Und wir hören ihn jetzt mit My Body Isn't Ready. Seine brandneue Nummer bei Energy. Schönen Montag.

0: Energy ist an, gleich mit Harry Styles. Immer die besten neuen Hits haben wir. 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
0: Es ist 15.28 Uhr.
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0: 20 Grad haben wir aktuell in Hamburg. Es gibt einen Mix aus Sonne und Wolken, aber durch den Wind fühlt es sich ein bisschen frisch an. Die gute Nachricht aber, in den nächsten Tagen wird es wieder richtig schön sommerlich bei uns in Hamburg. Ab Mittwoch bekommen wir bis zu 30 Grad. Rüber auf die Straßen, auf der A1 Bremen Richtung Lübeck, da steht ihr 10 Kilometer im Stau ab dem Maschner Kreuz. Dann gehen wir mal rüber auf die A7 Flensburg Richtung Hamburg, da sind es 5 Kilometer ab dem Dreieck Nordwest. Und gegenüber auf der A7 Hannover Richtung Flensburg steht ihr 12 Kilometer im Stau ab dem Dreieck Südwest. Wenn ihr noch was gesehen habt, schickt mir gerne eine WhatsApp oder ruft auch an. 040 48 001 971 ist die Nummer. Kommt gut und sicher ans Ziel. Und wir machen weiter mit Finn.
13: Hallo. Hallo.
0: Du hast alles, was in Hamburg heute wichtig ist. Und da haben wir natürlich alle von dem Anschlag auf dem Berliner CSD gehört. Und da gab es jetzt auch Reaktionen aus Hamburg.
13: Genau. Gestern Nachmittag gab es schon eine Kundgebung mit rund 800 Menschen an der Lombardsbrücke. Unsere zweite Bürgermeisterin Katharina Fegebank, die war natürlich auch geschockt.
14: Ich bin absolut erschüttert, ich bin traurig, ich bin wütend darüber, dass ein Fest der Liebe und des Lebens, eine Demonstration für Vielfalt, für Zugehörigkeit und für Akzeptanz auf so tragische Weise ein Ende gefunden hat.
13: Der Pressesprecher von Hamburg Pride, Manuel Opitz, hat aber auch schon gesagt, dass man sich davon nicht unterkriegen lassen will. Wir brauchen jetzt den Rückhalt der ganzen Hamburger Stadtgesellschaft für die Demo am Samstag, hat er gesagt. Laut mehreren Medienberichten wird die Polizei Hamburg auch nochmal die Zahl der Einsatzkräfte erhöhen, um für mehr Sicherheit und Schutz zu sorgen. Ja, und dann gibt es ja schon länger die Idee vom digitalen Euro. Das ist quasi so eine digitale Version unseres Bargelds, mit der in Zukunft sicher und kostenlos per Smartphone bezahlt werden soll. Ziel ist es, Europa unabhängiger von Zahlungsdiensten wie Visa, Mastercard oder PayPal zu machen. Ein erster Test ist für nächstes Jahr geplant und ab 2029 könnte der digitale Euro dann auch wirklich eingeführt werden. Und als erste Stadt überhaupt muss man in Venedig ja schon seit 2 Jahren Eintritt zahlen. Und das hat der Stadt in diesem Jahr schon mehr als 5 Millionen Euro eingebracht. Also eine ganz ganze Menge. Aktuell zahlt man da in der Regel so 10 Euro, aber das könnte bald deutlich teurer werden. Es gibt nämlich Überlegungen, an besonders vollen Tagen sogar 50 Euro Eintritt zu nehmen. Mit der Gebühr will Venedig den Massentourismus besser in den Griff bekommen. Das Interessante ist nur, die Besucherzahlen sind seitdem überhaupt gar nicht zurückgegangen. Also die Leute, die gehen da trotzdem gerne hin.
0: Wollte ich gerade fragen. Weil egal, wie viel man ausgeben muss, Venedig ist halt schön.
13: Ja,
0: schön, da will man hin.
13: Ja, so ist es.
0: Naja,
13: sollten dann machen wir Hamburg Sie auch mal machen vielleicht, oder?
0: Nee, auf gar

0: immer die besten neuen Hits hier bei Energy. Gleich habe ich für euch die 10 Hits am Stück.
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0: Ich glaube, das waren die News schlechthin für alle 90er und 2000er Mäuse. Ja, Diddle ist zurück. So, so cool. Die duftenden Blöcke, die süßen Stifte, jede Menge anderer Diddle-Kram. Das alles gibt es jetzt in verschiedenen Buchhandlungen und Stores zu kaufen. Wirklich, ich glaube, mein inneres Kind ist so was von überglücklich. Oh mein Gott. Und wenn ihr das nächste Mal eure alten Kindersachen rausholt, vielleicht auch was Neues kauft, haben wir den perfekten Soundtrack dafür.

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Wir machen weiter bei Energy mit Leanne Rimes, die gefühlt ja schon ihr ganzes Leben Musik macht. Und das ist gar nicht mal so übertrieben. Mit gerade mal 9 Jahren hat sie schon die US-Nationalhymne bei einem NFL-Spiel gesungen. Wie krass ist das denn? Life Goes On gibt's jetzt bei Energy.

0: 16 Uhr ist es.
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0: Wir sind mittendrin in euren 10 Hits am Stück. Da gibt's gleich neue Musik von Jack Dean, ganz toller Newcomer. Vorher geht's weiter mit Taylor Swift und ich bin

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Ich bin's, Emily. Wir machen weiter mit einem Newcomer aus Somerset, England. Jack Dean heißt er, gerade mal 26 Jahre alt, macht richtig gute Indie-Pop-Musik. Wir hören ihn jetzt mit seiner brandneuen Nummer Mercy. Ich wünsche euch einen wunderschönen Montagnachmittag.

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0: Gleich 4:30.
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0: Wir haben 20 Grad in Hamburg. Dazu gibt es einen Mix aus Sonne und Wolken. Durch den Wind fühlt es sich aber trotzdem noch ziemlich frisch an in der City. Die gute Nachricht aber, in den nächsten Tagen, da wird es immer wärmer und wärmer. Richtig schön sommerlich in Hamburg. Ab Mittwoch bekommen wir bis zu 30 Grad und dann wird es auch wärmer. Ja, rüber auf die Straßen auf der A1 Bremen Richtung Lübeck steht hier immer noch 10 Kilometer im Stau ab dem Maschener Kreuz. Dann schauen wir mal rüber auf die A7 Hannover Richtung Flensburg. Da sind es 12 Kilometer ab dem Dreieck Südwest und gegenüber auf der A7 Flensburg Richtung Hamburg, da steht ihr 5 Kilometer ab dem Dreieck Nordwest. Das war's von mir. Wenn ihr noch was gesehen habt, dann schickt mir gerne eine WhatsApp oder ruft auch an 040 48 001 971 ist unsere Nummer. Kommt gut und sicher ans Ziel. Wir machen weiter mit Finn. Nach dem Rücktritt von Jens Spahn gibt es ja gerade einige personelle Veränderungen in der Bundesregierung. Und da ist heute noch eine dazugekommen.
11: Ja, genau. Wir haben jetzt unter anderem ja schon einen neuen Unionsfraktionschef, einen neuen Gesundheitsminister und eine neue Kanzleramtschefin. Ja, und jetzt gibt es auch Veränderungen für eine Hamburger Politikerin, nämlich für Franziska Hoppermann, die jetzt zur neuen Generalsekretärin der CDU gewählt wurde. Sie übernimmt den Posten von Carsten Linnemann, der jetzt ja Gesundheitsminister ist. Hoppermann soll in Zukunft die CDU organisieren und die Wahlkämpfe der Partei koordinieren. Ja, und dann wüten nach wie vor die Waldbrände in Südeuropa. Vor allem Spanien und Frankreich sind davon betroffen. Aber auch in Italien brennt es mittlerweile an der Adriaküste. Kai Rienecker ist für die ARD vor Ort und sagt, dass es aktuell einfach sehr, sehr schwierig ist, die Flammen zu stoppen.
12: Der Brand selbst hat eine solche Eigendynamik. Das ist ein Brand, der seine eigenen Winde schafft, der völlig unberechenbar ist. Und selbst wenn hier über 1000 Feuerwehrleute im Einsatz sind, hilft das nichts. Die kriegen das einfach nicht in den Griff.
11: Wenn ihr also euren Urlaub in der Region rund um Bordeaux, Madrid oder Valencia geplant habt, da ist es nämlich gerade besonders schlimm, dann informiert euch vorher am besten nochmal ganz genau über die aktuelle Lage. Und nach 4,5 Jahren ist jetzt Schluss mit Harry Potter. Im Theater am Großmarkt hier in Hamburg war am Wochenende nämlich die letzte Vorstellung von Harry Potter und das verwunschene Kind. Das Ganze war ein Riesenerfolg. Rund 1,8 Millionen Menschen haben das Stück nämlich in Hamburg gesehen. Lange Pause gibt's aber nicht. Schon heute startet der Umbau für eine andere Show. Ab November läuft nämlich genau da, wo jetzt Harry Potter lief, das Musical Moulin Rouge.
0: Da freue ich mich schon total drauf. Danke dir, Finn. Und hier geht's weiter bei Energy mit ganz viel Musik an eurem Montagnachmittag. Bibi Rexha habe ich mit New Religion, vorher auch noch Michael Schulte und jetzt gibt's Tame Impala und Jenny mit Dracula. Morning.

0: 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Heute ist es ja gerade nicht so schönes Wetter, aber in den nächsten Tagen dann wird es auch richtig, richtig sommerlich in Hamburg. Ab Mittwoch knacken wir die 30 Grad. Wie cool ist das denn? Und weil auch noch einige Festivals anstehen, stellt sich natürlich die Frage, okay, was ziehen wir jetzt auch im Sommer an? Wie sehen wir im Sommer stylisch aus und fühlen uns trotzdem dabei wohl? Genau darüber haben wir mit Madeline gesprochen. Sie ist Fashion Director der Glamour. Madeline, fangen wir mal ganz einfach an. Was ist denn die Trendfarbe des Sommers?
1: Es ist tatsächlich der Sommer der Farbe Blau. So ein kräftiges Kobaltblau oder auch ein ganz zartes Hellblau. Und passend zum Sommer sieht man jetzt überall auch gerade so einen richtig strahlenden Türkiston. Der ist gerade überall zu sehen. Gern auch im Kombi dann getragen mit Braun oder super sommerlich mit Buttergelb, was auch noch eine Trendfarbe ist.
0: Toll, finde ich super. Und welche drei Pieces sollte wirklich jede oder jeder in diesem Sommer im Kleiderschrank haben? Auch vor allem bei so einer starken Hitze.
1: Bermuda-Shorts, das sind ja ein bisschen länger und lockere geschnittenen Hosen bis zum Knie. Können aus Denim kommen, aus Anzughosenstoff und deswegen lassen sich bei Hitze für alle Gegebenheiten im Alltag stylen. Nummer zwei würde ich Slipdresses nennen. Das ist ein Kleiderklassiker, oft aus Satin oder Seide, mit Spaghetti-Trägern. Und Nummer drei würde ich sagen, irgendetwas aus Leinen. Ist atmungsaktiv, hat eine kühlende Wirkung. Und der Spruch, Leinen knittert edel, stimmt auf jeden Fall. Also da einfach entspannen.
0: Toll. Danke dir, Madeline. Das war Madeline von der Glamour. Und jetzt würde mich natürlich auch interessieren, was sind denn eure absoluten Summer-Must-Haves? Schreibt mir gerne eine WhatsApp an die 040 48 001 971. Und weiter geht's hier gleich mit Felix Jehn bei Energy.
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Energy Star Peggy Gou habe ich jetzt für euch. 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Und zwar beim Ticket Festival, präsentiert von Energy. Eure Tickets gewinnt ihr in der Energy App. Und jetzt gibt's auch Peggy Gou mit Ira Star und Wow Man. Immer die besten neuen Hits haben wir hier bei Energy.

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1: Endlich Feierabend. Ihr habt den ersten Arbeitstag der Woche geschafft und jetzt gibt's hier ganz viel tolle Musik, gleich noch von Milo. Jetzt erstmal Teddy Swims.

Wir machen weiter mit Milo, der letztens wirklich bei so einem Regen auftreten musste, Open-Air-Konzert. Trotzdem hat er das richtig abgeliefert, weil der auch immer weiter lächelt. Der ist einfach so positiv und dann kann man einfach nur Spaß haben. Wir hören ihn jetzt. Immer die besten.

0: Energy ist an, schönen Feierabend. Wir spielen euch immer die besten neuen Hits gleich noch mit Harrison.
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0: Heute Morgen hat Hörer Edo aus Altona bei Stadtland Energy ganze 6 Begriffe geschafft. 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
0: Gleich 6:30.
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0: Wir haben mittlerweile 19 Grad in Hamburg. Es ist bewölkt, trotzdem noch sonnig. Ab und zu zeigt sich die Sonne und dazu auch noch extrem windig. Also es fühlt sich ein bisschen frischer an. In der Nacht, da wird es auch sehr, sehr kalt. 13 Grad für Sommer finde ich schon sehr, sehr kalt. Aber in den nächsten Tagen, da sieht es richtig gut aus. Wir bekommen immer mehr Sonne. Dann wird es auch nur richtig warm, richtig schön sommerlich. Am Mittwoch bekommen wir da sogar bis zu 30 Grad. Rüber auf die Straßen, da habe ich ein paar Staumeldungen für euch. Auf der A1 Bremen Richtung Lübeck, da steht ihr immer noch 10 Kilometer ab dem Maschner Kreuz im Stau. Auf der A7 Hannover Richtung Flensburg, auch immer noch 12 Kilometer ab dem Dreieck Südwest. Und auf der A7 Flensburg Richtung Hamburg, da steht ihr mittlerweile 5 Kilometer ab dem Dreieck Nordwest. Wenn ihr noch was gesehen habt, weitere Staus oder auch mal einen Blitzer auf dem Weg nach Hause, könnt ihr mir gerne eine WhatsApp schreiben oder auch anrufen. 040 48 001 971 ist die Nummer. Kommt gut und sicher ans Ziel. Dann geht es weiter mit Finn. Du hast alles, was in Hamburg heute wichtig ist. Und da haben wir natürlich alle von dem Anschlag auf dem Berliner CSD gehört. Und da gab es jetzt auch Reaktionen aus Hamburg.
12: Genau, gestern Nachmittag gab es ja schon eine Gedenkkundgebung mit rund 800 Menschen an der Lombardsbrücke. Unsere zweite Bürgermeisterin Katharina Fegebank, die war natürlich auch geschockt.
13: Ich bin absolut erschüttert, ich bin traurig, ich bin wütend darüber, dass ein Fest der Liebe
8: und des Lebens eine Demonstration für Vielfalt, für Zugehörigkeit und für Akzeptanz auf so tragische Weise ein Ende gefunden hat.
12: Der Pressesprecher von Hamburg Pride, Manuel Opitz, hat aber auch schon gesagt, dass man sich davon nicht unterkriegen lassen will. Wir brauchen jetzt den Rückhalt der ganzen Hamburger Stadtgesellschaft für die Demo am Samstag. Laut mehreren Medienberichten wird die Polizei Hamburg auch nochmal die Zahl der Einsatzkräfte erhöhen, um für mehr Sicherheit und Schutz zu sorgen. Ja, und dann gibt's schon länger die Idee vom digitalen Euro. Das ist quasi eine digitale Version unseres Bargelds, mit der in Zukunft sicher und kostenlos per Smartphone bezahlt werden soll. Ziel ist es auch, Europa unabhängiger von Zahlungsdiensten wie Visa, Mastercard oder PayPal zu machen. Ein erster Test ist für nächstes Jahr geplant und ab 2029 könnte der digitale Euro dann eingeführt werden. Und als erste Stadt überhaupt muss man in Venedig ja schon seit 2 Jahren Eintritt zahlen. Und das hat der Stadt in diesem Jahr schon mehr als 5 Millionen Euro eingebracht. Aktuell zahlt man da in der Regel 10 Euro, aber das könnte bald deutlich teurer werden. Es gibt nämlich Überlegungen, an besonders vollen Tagen sogar 50 Euro Eintritt zu nehmen. Mit der Gebühr will Venedig den Massentourismus besser in den Griff bekommen. Die Besucherzahlen sind seitdem aber nicht wirklich zurückgegangen.
0: Dankeschön, Finn. Ja, vielleicht habt ihr schon gesehen, wir können jetzt mitentscheiden, wie die neuen Euroscheine aussehen sollen. Es gibt ja auch schon so ein paar Vorschläge. Ich bin aber nicht so ganz überzeugt. Ich hatte da ein paar bessere Vorschläge. Das alles gibt's gleich in ungefähr 10 Minuten. Vorher noch ganz viel Musik. Wir starten rein mit Harrison.

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1: Energy läuft bei euch, immer die besten neuen Hits. Vielleicht habt ihr es ja schon gesehen. Wir können jetzt mitentscheiden, wie die neuen Euroscheine aussehen sollen. Es gibt ja auch schon ein paar Vorschläge, zum Beispiel Motive mit Vögeln oder berühmten historischen Persönlichkeiten. Ja, alles toll. Praktikantin Emily und ich, wir sind aber ehrlich gesagt nicht so ganz überzeugt, ne?
2: Nee, nicht so ganz. Nee. Ich glaube, wir haben da irgendwie bessere Ideen, oder?
1: Ich finde auch. Deshalb haben wir mal überlegt, was wir stattdessen gerne auf den Geldscheinen sehen würden. Ich fange direkt an. Ich möchte auf jeden Fall so ein Hamburger Motiv sehen.
2: Ja,
1: zum Beispiel
2: klar.
1: Ein Franzbrötchen. Lecker.
2: Ja.
1: Das wäre doch total süß.
2: Ja, das
1: stimmt
2: doch jeden.
1: Ist so. Und auch eine Person, die ich sehr toll finde. Ikimel.
2: Oh, Ikimel.
1: Mutter Iki muss drauf sein. Am besten auch so ein Hunnischein. So
2: ja, oder gleich den 500er. Den führen wir wieder ein und da kommen sie dann drauf.
1: Perfekt. Was sagst du?
2: Also ich habe mir überlegt, was bringt denn uns Europäer zusammen?
1: Oh.
2: Und da habe ich mir gedacht, ESC.
1: Oh.
2: Wir knallen einfach. Es gibt natürlich dann auch ganz viele verschiedene Versionen.
1: Ja.
2: Einfach jeden ESC-Sieger. Wir
1: aber?
2: Haben ABBA, wir haben Lena, wir haben Vicky Leandros für Luxemburg, mein Star Alexander Rybak aus Norwegen.
1: Ich mag ja auch Loreen total
2: Loreen,
1: gerne.
2: Also und das da fühlt sich niemand ausgeschlossen,
1: Idee.
2: Weil das sind halt die Leute, die gewonnen
1: ja.
2: haben.
1: Für die Europa abgestimmt
2: genau.
1: hat. Oh mein Gott. Okay, ja, du hast auf jeden Fall gewonnen. Dein Vorschlag ist ja richtig gut. Jetzt seid ihr dran. Wen oder was würdet ihr gerne auf euren Geldscheinen sehen? Schreibt uns eine WhatsApp an die 040 48 001 971 und wir machen hier gleich weiter mit den 10 jetzt am Stück. Den Anfang macht Benson Boone.
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Kennt ihr dieses Gefühl, wenn man mit jemandem so eng war, so vertraut, so intim und plötzlich ist diese Person einfach nur jemand, den man mal kannte? Oh, ganz komisch. Genau dieses Gefühl beschreibt dieser Song aber auch so unglaublich gut. Hier sind Gotye und Kimbra mit Somebody That I Used To Know bei Energy.

0: 18 Uhr ist es.
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0: Hier Emily hier und wir spielen gleich eine meiner Lieblingssängerinnen bei Energy. Gracie Abrams hat neue Musik, da hören wir gleich rein. Vorher gibt's Shakira und Burna Boy.

Energies an mit mir, Emily. Ich liebe ja Konzerte so sehr. Und ja, ich liebe sie so sehr, dass ich ja jetzt schon Tickets fürs nächste Jahr habe. Aber das ist halt ja mittlerweile so. Man kauft sich einfach seine Tickets ein Jahr im Voraus. Es ist wirklich crazy. Für mich geht's also nächstes Jahr im Mai nach Berlin zu Energy Star Gracie Abrams. Freue mich schon total drauf. Hier ist sie mit Hit the Wall. Immer die besten neuen Hits.

0: Energy ist an und jetzt gibt's eine Portion gute Laune.
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0: Jeden Tag gibt's ja bei Energy am Morgen die Energy Good News. Die positiven Nachrichten, die euch den Tag oder den Start in den Tag richtig schön, richtig verschönern. Wir hören jetzt mal rein, denn heute gab es eine richtig schöne Sport-News.
2: Gestern ist für die Hamburgerin Tamara Korpatsch aber ein Traum in Erfüllung gegangen. Am Roten Baum hatte letzte Woche das Tennisturnier MSC Ladies Open stattgefunden. Und da hat Tamara Korpatsch in einem spektakulären Match abgeräumt und das Finale gewonnen. Damit ist sie aktuell die beste deutsche Tennisspielerin. Die letzte deutsche Siegerin war tatsächlich auch Steffi Graf 1992. Wir gratulieren aber natürlich zum Sieg und freuen uns mit ihr sehr. Yay!
0: Ist das nicht krass? Richtig, richtig cool. Und noch mehr Good News gibt es natürlich morgen wieder um 10 vor 7 und 10 vor 9 bei Energy am Morgen.
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0: Gleich 6:30.
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0: 19 Grad haben wir in Hamburg. Es ist sehr, sehr windig, dadurch auch ein bisschen kälter. Und dazu haben wir noch so einen Mix aus Sonne und Wolken. Später zeigt sich nochmal die Sonne richtig. Und dann, wenn sie untergeht, dann wird es auch ein bisschen frischer hier in Hamburg. Die nächsten paar Tage sehen aber dafür richtig gut aus. Es soll nicht mehr windig werden. Es wird immer wärmer und wärmer. Ab Mittwoch dann auch richtig heiß. Da bekommen wir bis zu 30 Grad.
8: Ich gehe rüber auf die Straßen, schau mal, was da los ist. Ich habe nur eine Meldung für euch und zwar auf der A7 Hannover Richtung Flensburg. Hier steht ihr immer noch 12 Kilometer ab dem Dreieck Südwest, sonst ist nichts los. Wenn ihr was gesehen habt, dann schickt mir gerne eine WhatsApp oder ruft auch an 040 48 001 971 ist die Nummer. Kommt gut und sicher ans Ziel. Dann geht's rüber zu Finn. Nach dem Rücktritt von Jens Spahn gibt's ja gerade einige personelle Veränderungen in der Bundesregierung und da ist heute noch eine dazugekommen.
17: Ja, genau. Wir haben jetzt unter anderem ja schon einen neuen Unionsfraktionschef, einen neuen Gesundheitsminister und eine neue Kanzleramtschefin. Ja, und jetzt gibt's auch Veränderungen für eine Hamburger Politikerin, nämlich für Franziska Hoppermann, die jetzt zur neuen Generalsekretärin der CDU gewählt wurde. Sie übernimmt den Posten von Carsten Linnemann, der jetzt ja Gesundheitsminister ist. Hoppermann soll in Zukunft die CDU organisieren und die Wahlkämpfe der Partei koordinieren. Ja, und dann wüten nach wie vor die Waldbrände in Südeuropa. Vor allem Spanien und Frankreich sind davon betroffen. Aber auch in Italien brennt es mittlerweile an der Adriaküste. Kai Rienecker ist für die ARD vor Ort und sagt, dass es aktuell einfach sehr, sehr schwierig ist, die Flammen zu stoppen.
18: Der Brand selbst hat eine solche Eigendynamik. Das ist ein Brand, der seine eigenen Winde schafft, der völlig unberechenbar ist. Und selbst wenn hier über 1000 Feuerwehrleute im Einsatz sind, hilft das nichts. Die kriegen das einfach nicht in den Griff.
17: Wenn ihr also euren Urlaub in der Region rund um Bordeaux, Madrid oder Valencia geplant habt, da ist es nämlich gerade besonders schlimm, dann informiert euch vorher am besten nochmal ganz genau über die aktuelle Lage. Und nach 4,5 Jahren ist jetzt Schluss mit Harry Potter. Im Theater am Großmarkt hier in Hamburg war am Wochenende nämlich die letzte Vorstellung von Harry Potter und das verwunschene Kind. Das Ganze war ein Riesenerfolg. Rund 1,8 Millionen Menschen haben das Stück nämlich in Hamburg gesehen. Lange Pause gibt's aber nicht. Schon heute startet der Umbau für eine andere Show. Ab November läuft nämlich genau da, wo jetzt Harry Potter lief, das Musical Moulin Rouge.
8: Und da freue ich mich auch schon drauf. Danke dir, Finn. Hier geht's weiter mit ganz viel Musik auf dem Weg nach Hause. Topic mit Becky G, mit Sorry Puppy habe ich gleich. Vorher noch ein bisschen Milo. Jetzt gibt's Harry Styles.

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2: 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Laurin, die hat sich auch online gemeldet und ist jetzt auch bei mir in der Leitung. Hallo Laurin!
3: Hallo!
2: Ich habe gesehen, du hast dich bei energy.de registriert. Möchtest mit uns am Christopher Street Day demonstrieren? Warst du denn schon mal auf dem CSD dabei?
3: Nee, tatsächlich noch nie. Ich habe es einfach die letzten Jahre nie geschafft.
2: Unbedingt. Ärgerlich. Naja, jetzt, dieses Jahr auf jeden Fall. Du hast Zeit, du bist dabei. Wenn du mitkommen könntest und bei uns auf dem Energy CSD Truck dabei sein könntest, wen würdest du mitnehmen?
3: Ich würde auf jeden Fall meinen besten Freund mitnehmen.
2: Schön. Und warum sagst du, ist CSD so wichtig?
3: Also gerade halt nach dem Anschlag jetzt in Berlin merkt man halt, man muss unbedingt noch demonstrieren, für Menschenrechte einstehen, für queere Leute einstehen, für alle einstehen.
2: Auf jeden Fall, Laurin. Deswegen bist du dabei. Du gewinnst 2 Tickets für unseren Energy CSD Truck.
3: Oh mein Gott, oh wie toll. Ich freue mich, mega.
2: Wir freuen uns auch. Und dann sehen wir uns auf jeden Fall diesen Samstag. Wir freuen uns sehr auf dich. Und
3: toll.
2: Wir wünschen dir noch einen wunderschönen Tag. Ja, bis dann. Mach's gut, ciao. Jetzt seid ihr dran. Ihr macht das genauso wie Laurin. Jetzt anmelden auf energy.de.
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Bruno Mars. Der ist ja gerade auf Welttournee. Letztens war er in London und hat sich dort ganz, ganz passend als Harry Potter verkleidet. Und ich muss ehrlich sagen, das Hogwarts-Outfit stand ihm echt ziemlich gut. Ja, Bruno, let's go. Oh, my love, hören wir immer die besten.

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1: Emily hier, wir verbringen jetzt noch die letzte Stunde gemeinsam. Das wird neue Musik gleich von Ausdies. Vorher gibt es Bibi Rexha.

Weiter geht's mit Energy Star Ausdies und einem Song, auf den wir wirklich lange warten mussten. Ja, sie sagt selbst, dass sie rund 12 Stunden an dem Song geschrieben hat. Danach wurden unzählige Versionen produziert, bis am Ende genau die entstanden ist, die wir heute hören. The Art of Letting Go hört ihr jetzt, immer die besten Hits.

0: Schönen Montagabend. Energies an.
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0: Gleich ab 8.
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0: Wir haben 18 Grad mittlerweile in Hamburg. Es ist sonnig, aber trotzdem super windig. So bleibt es jetzt auch. Es wird jetzt auch immer kälter und kälter. In der Nacht bekommen wir so um die 13 Grad. Morgen sieht es aber ein bisschen schöner aus. Ihr startet den Tag mit so, ja, 14 Grad. Da gibt es so einen Mix aus Sonne und Wolken. Dazu maximal 24 Grad. Und danach wird es auch immer wärmer und wärmer. Ab Mittwoch, da knacken wir sogar die 30 Grad Marke. So, ich muss hier gleich Feierabend machen, Mensch. Wir gehen rüber auf die Straßen. Hier habe ich eine Staumeldung auf der A1 Bremen Richtung Hamburg. 5 Kilometer steht ihr da ab dem Maschner Kreuz und es staut sich auch noch auf der A7 Hannover Richtung Flensburg. 9 Kilometer sind es da mittlerweile ab dem Dreieck Südwest. Das war's von mir. Wenn ihr noch was gesehen habt, schickt mir gerne eine WhatsApp oder ruft an. 040 48 001 971 ist die Nummer. Kommt gut und sicher ans Ziel. Wir machen weiter mit Finn. Du hast alles, was in Hamburg heute wichtig ist. Und da haben wir natürlich alle von dem Anschlag auf dem Berliner CSD gehört. Und da gab es jetzt auch Reaktionen aus Hamburg.
4: Genau, gestern Nachmittag gab es ja schon eine Gedenkkundgebung mit rund 800 Menschen an der Lombardsbrücke. Unsere zweite Bürgermeisterin Katharina Fegebank, die war natürlich auch geschockt.
5: Ich bin absolut erschüttert, ich bin traurig, ich bin wütend darüber, dass ein Fest der Liebe und des Lebens, eine Demonstration für Vielfalt, für Zugehörigkeit und für Akzeptanz auf so tragische Weise ein Ende gefunden hat.
4: Der Pressesprecher von Hamburg Pride, Manuel Opitz, hat aber auch schon gesagt, dass man sich davon nicht unterkriegen lassen will. Wir brauchen jetzt den Rückhalt der ganzen Hamburger Stadtgesellschaft für die Demo am Samstag. Laut mehreren Medienberichten wird die Polizei Hamburg auch nochmal die Zahl der Einsatzkräfte erhöhen, um für mehr Sicherheit und Schutz zu sorgen. Ja, und dann gibt's schon länger die Idee vom digitalen Euro. Das ist quasi eine digitale Version unseres Bargelds, mit der in Zukunft sicher und kostenlos per Smartphone bezahlt werden soll. Ziel ist es auch, Europa unabhängiger von Zahlungsdiensten wie Visa, Mastercard oder PayPal zu machen. Ein erster Test ist für nächstes Jahr geplant und ab 2029 könnte der digitale Euro dann eingeführt werden. Und als erste Stadt überhaupt muss man in Venedig ja schon seit 2 Jahren Eintritt zahlen. Und das hat der Stadt in diesem Jahr schon mehr als 5 Millionen Euro eingebracht. Aktuell zahlt man da in der Regel 10 Euro, aber das könnte bald deutlich teurer werden. Es gibt nämlich Überlegungen, an besonders vollen Tagen sogar 50 Euro Eintritt zu nehmen. Mit der Gebühr will Venedig den Massentourismus besser in den Griff bekommen. Die Besucherzahlen sind seitdem aber nicht wirklich zurückgegangen.
0: Dankeschön, Finn. Wie viel verdienen eigentlich Tom und Bill Kaulitz? Ja, das besprechen wir gleich in ungefähr 10 Minuten. Vorher gibt's für euch ganz viel Musik am Montagabend. Jetzt Tame Impala und Jenny.

0: Live. Energy läuft bei euch. Am Montagabend immer die besten neuen Hits. Ja, die neue Kaulitz und Kaulitz Staffel ist endlich draußen und gleich in der ersten Folge wurde es richtig nostalgisch. Es ging nämlich um 20 Jahre durch den Monsun.
1: Ich muss durch den Monsun.
0: In diesen 20 Jahren haben Bill und Tom und natürlich auch Tokyo Hotel echt viel zusammen erreicht. Ausverkaufte Tourneen, Millionen Fans weltweit. Dazu haben auch Bill und Tom mittlerweile ihr erfolgreicher Podcast, die Netflix-Serie, sogar ihre eigene Tequila-Marke. Kein Wunder also, dass gerade wieder total spekuliert wird, okay, wie viel Geld haben die Kaulitz-Brüder eigentlich auf dem Konto? Es soll heißen, bis zu 20 Millionen Euro. Ja, so viel sollen sie angeblich auf dem Konto haben. Bill selbst hat aber jetzt drauf ganz trocken geantwortet, okay, woher sollen die wissen, wie viel Geld ich habe? Ja, also, ob es mehr oder weniger ist, bleibt wohl erstmal ein Geheimnis.
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Um 20 Uhr an diesem Montag. Wir sind drin in der letzten Juliwoche 2026. Das heißt, in 4 Wochen sehen wir die ersten Lebkuchen in den Supermärkten. No fucking joke. Was diese Woche alles so ansteht, das klären wir alles gleich. Vorher jetzt noch Leonie mit immer den besten neuen Hits.

Montagabend hier bei Energy. Ich bin Julian. Ich hoffe, der Start in die Woche war für euch ein gelungener. Was steht alles an? Am Mittwoch kommt der Sommer zurück. Temperaturen um die 30 Grad. Wir sind da gerade in der letzten Juliwoche. Das heißt, kein Witz, noch 4 Wochen. Dann kommen die Lebkuchen in den Supermarkt. Abkühlung gibt's im Kino. Spider-Man Brand New Day mit Tom Holland und Zendaya kommt schon am Mittwoch raus. Genauso wie der Teufeltrick Prada 2. Dann nicht im Kino, sondern zu streamen auf Disney Plus. Und ich sag mal, weniger sexy, dafür unangenehm, könnte auch meine Autobiografie sein. Freitag ist der 31. Juli, das heißt Frist für die Steuererklärung. Und das ist gerade wichtiger denn je, am Wochenende ist der CSD in Hamburg, präsentiert von Energy. Und das lassen wir uns ganz bestimmt nicht nehmen. So, jetzt habt ihr den Überblick über die Woche, kommt da gut.

Delta Goodrem hören wir jetzt hier bei Energy. Ist eine australische Sängerin, absolute Superstar in Down Under, auch schon seit Kindheitstagen. Und in Europa spätestens bekannt, seitdem sie für Australien beim ESC in Österreich angetreten ist in diesem Jahr. Hologram hören wir jetzt von ihr. Riesenhit, immer die besten neuen Hits.

0: Immer die besten neuen Hits hört euch hier bei Energy auch an diesem Montagabend. Ich bin Julian, freue mich sehr, dass ihr mit dabei seid. Gleich mit Palm Tree für euch. Außerdem Miles Smith und Harrison macht den Anfang. All the things she said. Alles gleich hier bei Energy.
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So, jetzt gibt's gute Nachrichten und zwar für uns alle von Beyoncés Vater. Energy ist an bei euch an diesem Montagabend mit mir Julian. Gute Nachrichten, Beyoncés Vater ist ja auch ihr Manager und hat verraten, er wird jetzt exklusive und unveröffentlichte Musik von Destiny's Child veröffentlichen. Wir erinnern uns ganz kurz zurück, die hatten wirklich unglaublich große Banger.

vergisst man immer so schnell, finde ich, dass Beyoncé vor ihrer Weltkarriere als Solo-Artist ja auch noch eine sehr erfolgreiche Band hatte, nämlich eben Destiny's Child. Und die neue Musik soll nächste Woche schon erscheinen, unter anderem auch mit einem Song von Missy Elliott. 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

0: Finals in Hannover sind vorbei. Am Wochenende gab es da die deutschen Meisterschaften in verschiedenen Sportarten, von Leichtathletik bis Trampolinspringen. Insgesamt sind es 143 Disziplinen gewesen, in denen es um Gold, Silber und Bronze ging. Die Länderwertung gewonnen hat da Baden-Württemberg. Auf Platz 2 und 3 sind NRW und Bayern.
1: Worin würdest du Gold bekommen? Badsport vielleicht oder sowas?
0: Das hast du richtig erkannt, Pascal.
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0: Pascal, diese Woche für Richie am Start. 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

Annika Russo haben wir jetzt hier bei Energy, ist Oldenburgerin, ist mittlerweile 26 Jahre alt. Ihr kennt sie vermutlich, weil sie vor 3 Jahren beim ESC-Vorentscheid für Deutschland mitgemacht hat. Damals ging es ja um unser Lied für Liverpool, hat sie damals nicht gewonnen. Aber trotzdem ging ihre Karriere seitdem voran, war Voract vor zum Beispiel Ariana Grande, auch Alan Walker. Und ist jetzt dabei, wirklich selbst die großen Bühnen zu erklimmen. Auch wegen solcher Songs. Rose Colored Glasses hören wir jetzt immer die besten neuen Hits.

Der deutsche Fußball hat ein neues, strahlendes Gesicht mit ganz viel großen, weißen Zähnen da drin. Energy ist an bei euch an diesem Montag, der erste Arbeitstag von Jürgen Klopp als neuer DFB-Trainer, der ja mehr sein will als das. Er will die ganzen Strukturen auch überprüfen, jeden Stein umdrehen, wie man so schön sagt. Nichts darf es, weiter so darf es nicht geben. Auch das heißt es ja oft in der Fußballfachsprache. Wir haben mal nach Jürgen Klopp ein bisschen gesucht im großen weltweiten Netz und haben für euch einige Fakten recherchiert, auch jenseits des Fußballs. Hier kommen mal fünf. Eigentlich wollte Jürgen Klopp denn nämlich Medizin studieren, aber die Noten waren zu schlecht. Das kenne ich. Seine Frau Ulla hat er in einer Bar kennengelernt und nach 3 Tagen sind sie gemeinsam zusammengezogen. Es hat sich bewährt. Gemeinsam haben sie auch ein Haus auf Mallorca. Das haben sie zu einem Öko-Anwesen umbauen lassen. Er ist Fan von Helene Fischer. Auch das ist ein Fakt. Und man sieht's auch, da musste man jetzt nicht groß recherchieren, er ist auch ein Fan von Schönheits-OPs. Haare und Zähne wurden vom Beauty-Doc aufgehübscht. Ich glaube auch, dass es schon mal mehr Stirnfalten gab, aber das ist nur meine eigene Meinung. Generell freut man sich jetzt sehr auf Jürgen Klopp. It's a new beginning, wie man ja auch so schön im Fußball sagt. Und sagen wir mal so, es kann ja auch eigentlich nach den letzten 10 Jahren nur besser werden. Jürgen Klopp, wir wünschen ihm ganz viel Erfolg auf dieser Reise, die heute losgegangen ist.

Ray Dalton hören wir jetzt hier bei Energy, mittlerweile auch schon 36, beziehungsweise erst, hat schon 3 musikalische Leben gelebt, war ganz zu Beginn seiner Karriere in Teenagerjahren im Gospelchor sehr erfolgreich, um die Welt damit gereist, unter anderem auch 2-mal vor Barack Obama, damals noch im Weißen Haus, gesungen. Dann war er Songwriter, unter anderem hat er Macklemore geholfen, Can't Hold Us zu schreiben, und seit, na, ich würde sagen Anfang der Pandemie, so Anfang 2020, seitdem ist er selbst in vorderster Reihe aufzufinden. Go That High, Ray Dalton, immer die besten neuen Hits.

0: Immer die besten neuen Hits hört euch hier bei Energy. Montagabend ist es. Ich bin Julian, freue mich sehr, dass ihr mit dabei seid. Hoffe, es geht euch gut. Gleich mit Benson Boone. Den Anfang macht aber Harry Styles mit American Girls. Alles gleich hier bei Energy.
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0: Montagabend, der Start für mich zumindest in eine neue Woche und somit auch die Chance, sie endlich mal zu besiegen.
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0: Meine liebe Kollegin Pia.
2: Hallo.
0: Pia, das fleischgewordene Radiolexikon. Du bist unbezwingbar in dieser Kategorie, aber jetzt habe ich heute aus der Kategorie Frauenfußball etwas rausgesucht, wo ich dachte, da hätte ich vielleicht eine Blindside
2: bei
0: dir.
2: Ja, da hast du eine sehr gute Chance. Ja, ja, ja.
0: Pass auf, die Aussage, die ich heute für dich dabei habe, ist folgende. Norwegen hat die meisten Frauen-WMs gewonnen. Fakt oder Fake?
2: Ja, das ist jetzt bei mir tatsächlich nur Raten. Also da würde ich jetzt so rangehen, Norwegen hat die meistens ja sehr random. Es könnte jetzt halt sein, dass das ein Fake ist, aber dann Schweden die meisten gewonnen. Sowas in die Richtung. Ich gehe mal mit meinem, ich sag mal das, was man nicht machen soll. Ich sag jetzt mal, ich gehe nicht mit meinem Gut-Feeling, sondern ich sage, das ist ein Fakt.
0: Norwegen hat die meisten Frauen-Weltmeisterschaften gewonnen. Ist tatsächlich ein Fake. Die USA. Das solltest du eigentlich wissen, ne? Die USA haben bisher 4-mal die Frauen-WM gewonnen im Fußball und halten damit den Rekord. Norwegen hingegen nur 1-mal weniger mit 3-mal.
2: Ja, aber nah dran. Schaust du
0: Frauen-Fußball?
2: Wenn es an ist, also ich schaue ja generell keinen Fußball, aber wenn das jetzt an ist, dann würde ich mir das auch auf jeden Fall anschauen, ja.
0: Finde ich auch, finde ich gut. Danke dir, Pia. Ich komme heute mit einem guten Gefühl nach Hause,
2: dich
0: einmal geschlagen zu haben. Danke dir.
2: Gerne.

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Montagabend ist es hier bei Energy. Ich bin Julian, hoffe, es geht euch gut. Ich liebe diese Uhrzeit, weil es ist immer der Sweet Spot der Sendung. Ich kann euch einen neuen Song vorstellen, zum allerersten Mal hier bei mir in der Sendung. Es ist heute Loi und David Puentes, eine deutsche Koproduktion. Loi, teilweise schon als deutscher Adele deklariert, muss ich erst noch beweisen, aber warum nicht. Und David Puentes, ein sehr erfolgreicher DJ/Produzent, hat so 2018 den Weg gefunden von den Clubs rein in den Mainstream rein, auch in die Radios. Und jetzt haben sie gemeinsam eine Sache gemacht. Golden Summer heißt der Song. Und den hören wir jetzt, würde ich vorschlagen. Immer die besten neuen Hits.

Montagabend hier bei Energy und noch immer ist man geschockt wegen all dem, was am Wochenende passiert ist in Berlin rund um den CSD. Ihr habt das natürlich alle mitbekommen. Es gab Tote, es gab Verletzte nach einem Anschlag von einem mutmaßlichen Islamisten, der auch im Polizeieinsatz letzte Nacht getötet wurde. Und der Blick sollte sich nach vorne richten, das sagen auch ganz viele Energy Stars. Wir haben für euch mal die Aussagen und Nachrichten zusammengetragen. Mark Forster zum Beispiel schreibt, der CSD ist pure Liebe, das muss und wird so bleiben. Sarah Connor war kurz vorher aufgetreten und postet, always love, it's love that wins. Harpe Kerkeling, der große Harpe Kerkeling schreibt, Liebe ist stärker als Hass. Und auch Riccardo Simonetti sagt, ich hoffe, dass wir als Community einmal mehr beweisen, dass Liebe stärker ist als Hass. Und dem können wir uns nur anschließen. Vor allen Dingen auch, weil ja am Wochenende der CSD in Hamburg ist, der auch von uns von Energy präsentiert ist. Und jetzt gilt mehr denn je, Haltung zeigen ist mehr.

Peggy Goo hören wir jetzt hier bei Energy, einer der bestbezahlten Musikacts der Welt, Musikproduzentin, DJ, legt auf den größten Bühnen weltweit auf, lebt seit 2013 auch in Berlin, kommt ursprünglich ja aus Südkorea und hat dann aber die Liebe hier in dieser Stadt gefunden. Ob sie die physische Liebe in Berlin gefunden hat, das ist noch nicht klar, denn es gibt auch große Liebesgerüchte rund um sie und Matteo Berrettini, italienischer Tennisprofi und Bossmodel. Warum auch nicht? Der Frau scheint es wirklich in allen Belangen aktuell sehr gut zu gehen. Jetzt mit ihrem neuen Song Woman und immer den besten

0: Immer die besten neuen Hits hat euch hier bei Energy. Seit 2002 gibt es den Euro in Deutschland. Seit 2002 sieht er gleich langweilig aus, wie ich finde. Sehr bunt, aber trotzdem nichtssagend. Und jetzt gibt es Vorschläge für neue Motive auf den Euroscheinen. Marie Curie wird zum Beispiel gefordert, Ludwig von Beethoven, aber auch Andreas von Frauentausch. Also die ganze Geschichte gibt's gleich. Vor jetzt aber immer noch die besten neuen Hits macht, lass mich schauen, Tame Impala, alles gleich.
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0: Ganz nach dem Motto, wenn man schon selbst kein Geld hat, dann darf man wenigstens entscheiden, wie es aussieht. Energy ist an bei euch an diesem Montagabend. Der Euro, ne? Es gibt ihn seit 2002. Seit 24 Jahren, holy moly, werde ich alt. Ich kann mich noch wirklich daran erinnern, als mein Vater zum allerersten Mal nach Hause kam mit diesem neuen Geld. Man hat ja von der Bank dann immer so ein Starter-Pack irgendwie bekommen. Und es sieht ja schon so ein bisschen aus wie Spielgeld. Ne? Die Euros im Vergleich jetzt zum Beispiel zur Dollarnote. Das ist sehr bunt, das sieht sehr abstrakt aus. Aber jetzt soll es so einen neuen Schliff bekommen, unser Geld. Und wir können mitentscheiden, wie es mit aussieht. Es gibt verschiedene Entwürfe, zum Beispiel mit Vogel, aber auch bekannte Gesichter, zum Beispiel Ludwig von Beethoven oder Marie Curie. Schön und gut, ne? Aber wir wollten jetzt euch auch mal fragen, vor allen Dingen auch die Jüngeren, was haltet ihr so vom Euro und wie wollt ihr, dass er in Zukunft aussieht?
1: Ich fände es gut, wenn auf den neuen Geldschein irgendwie deutsches Essen abgedruckt ist. Mein Favorit wäre hier bei Maultaschen.
2: Ich persönlich würde mir sehr wünschen, dass Andreas von Frauentausch seinen Platz auf dem 10-Euro-Schein findet.
3: Ich glaube, wenn ich jemanden auf einen Geldschein drucken müsste oder etwas, dann wäre das mein eigenes Gesicht, damit ich mich selbst jedes Mal ermahne mit einem ernsten Blick, bevor ich anfange, Geld auszugeben.
0: Ja, Andreas von Frauentausch halte ich für die fantastischste Idee, die jetzt gerade hier genannt ist. Andererseits, er kommt dann auch mit seinem Gewissen in Konflikt, ne? Weil es bleibt alles so, wie es ist.

0: Finals in Hannover sind vorbei. Am Wochenende gab es da die deutschen Meisterschaften in verschiedenen Sportarten, von Leichtathletik bis Trampolinspringen. Insgesamt sind es 143 Disziplinen gewesen, in denen es um Gold, Silber und Bronze ging. Die Länderwertung gewonnen hat da Baden-Württemberg. Auf Platz 2 und 3 sind NRW und Bayern.
1: Worin würdest du Gold bekommen? Badsport vielleicht oder sowas?
0: Das hast du richtig erkannt, Pascal.
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0: Pascal, diese Woche für Richie am Start. Und morgen, ja, dein Lieblingstag bei uns in der Morningshow. Es ist Dienstag oder auch Streaming-Dienstag.
1: Ach du Scheiße, wirklich. Ich hasse diese Kategorie.
0: Du bist überhaupt kein Film- und Serienfan.
1: Nee, ich kenne die Geissens, ich kenne die Reimers und ich kenne die Wollnys. Dann hört's auf.
0: Ja, dann hoffe ich, dass du von denen was Neues berichten kannst. Ansonsten verraten wir euch natürlich, welche Serien und Filme neu starten bei Netflix, Prime Video und Co. um 20 nach 8.
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Benson Boone hören wir jetzt hier bei Energy, den ich immer verbinden werde mit diesem wirklich legendären Auftritt letztes Jahr bei den Grammys, als er sich von Heidi Klum und ich glaube Sarah Jessica Parker entkleiden ließ unter seinem Smoking, was so ein Freddie Mercury Gedächtnisanzug. Er läuft auf die Bühne und geht mit einem Backflip runter vom Flügel und singt dann einfach seinen Song. Das war ein so ikonischer Auftritt und wirklich eine Geburtsstunde für so einen großen Star. Und er macht jetzt einfach weiter. The Time of My Life, Benson Boone, immer die besten neuen Hits.

um 23 Uhr an diesem Montag. Ich freue mich sehr, dass ihr mit dabei seid. Lasst uns jetzt die letzte Stunde des Tages ganz entspannt gemeinsam ausklingen mit Alex Warren, der den Anfang macht, und Fever Dream. Immer die besten neuen Hits.

Montagabend hier bei Energy. Ich bin Julian. Ich hoffe, der Start in die Woche war für euch ein gelungener. Was steht alles an? Am Mittwoch kommt der Sommer zurück. Temperaturen um die 30 Grad. Wir sind da gerade in der letzten Juliwoche. Das heißt, kein Witz, noch 4 Wochen. Dann kommen die Lebkuchen in den Supermarkt. Abkühlung gibt's im Kino. Spider-Man Brand New Day mit Tom Holland und Zendaya kommt schon am Mittwoch raus. Genauso wie der Teufel trägt Prada 2. Dann nicht im Kino, sondern zu streamen auf Disney Plus. Und ich sag mal, weniger sexy, dafür unangenehm, könnte auch meine Autobiografie sein. Freitag ist der 31. Juli, das heißt Frist für die Steuererklärung. Und das ist gerade wichtiger denn je, am Wochenende ist der CSD in Hamburg, präsentiert von Energy. Und das lassen wir uns ganz bestimmt nicht nehmen. So, jetzt habt den Überblick über die Woche, kommt da gut durch.

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1: Es ist spät geworden hier bei Energy, Montagnacht, jetzt mit Jack Dean. Ein Singer-Songwriter, ein großes Versprechen der Briten, die ja nicht ohnehin wenig anzubieten haben, was popsensationelle Versprechen angeht. Jack Dean, klassischer Singer-Songwriter, Themen aus seinem Umfeld, Erfahrungen, Beobachtungen. All das macht er zur großen Kunst, jetzt auch wieder mit Mercy und immer den besten

0: Immer die besten neuen Hits hier bei Energy. Gleich mit Michael Schulte für euch. Außerdem Holly Humberstone und Harrison macht den Anfang.
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So, jetzt gibt's gute Nachrichten und zwar für uns alle von Beyoncés Vater. Energy ist an bei euch an diesem Montagabend mit mir Julian. Gute Nachrichten, Beyoncés Vater ist ja auch ihr Manager und hat verraten, er wird jetzt exklusive und unveröffentlichte Musik von Destiny's Child veröffentlichen. Wir erinnern uns ganz kurz zurück, die hatten wirklich unglaublich große Banger.

vergisst man immer so schnell, finde ich, dass Beyoncé vor ihrer Weltkarriere als Solo-Artist ja auch noch eine sehr erfolgreiche Band hatte, nämlich eben Destiny's Child. Und die neue Musik soll nächste Woche schon erscheinen, unter anderem auch mit einem Song von Missy Elliott. 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Findet ihr for free ganz entspannt in der Energy-App. Viel Spaß dabei.

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Erst so spät geworden hier bei Energy an diesem Montag, so spät, dass ich raus bin für heute. Ich habe Feierabend. Schön, dass ihr mit dabei wart. Ihr hört mich, wenn ihr wollt, morgen wieder. Ab 20 Uhr bin ich für euch da. Bis dahin lasst der Energy einfach durchlaufen. Damit macht er wie immer nichts falsch. Und ich verabschiede mich jetzt mit den Klängern von Fastboy, Beautiful Life, und sage ciao, ich bin raus. Bis morgen.

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